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1: Schon kurz nach Erscheinen stürmt 21st Century Breakdown in vielen Ländern an die Spitze der Albumcharts. So heißt es beispielsweise in den USA, Großbritannien, in der Schweiz, in Österreich und Deutschland. Platz 1 für ein grandioses Rockalbum.
2: Jetzt hier bei uns live mit ihrer neuen Single von ihrem aktuellen Album 21st Century Breakdown. Hier sind live Green Day.
1: Während Stefan Raab das magische Trio aus Kalifornien live bei TV Total begrüßt, überzeugt das inhaltsschwere Album jenseits des großen Wassers auch die Juroren des wichtigsten Preises der Musikwelt.
3: These are the nominees for Best Rock Album. AC/DC for Black Eyes. Eric Clapton and Steve Winwood for Live from Madison Square Garden. Green Day for 21st Century Breakdown.
1: Der Grammy wird überreicht von Katy Perry und Alice Cooper. Green Day bekommen ihn für das beste Rockalbum und bedanken sich beim Produzenten und der Studio-Crew ebenso wie bei der Band Kings of Leon für die Inspiration.
4: And the Grammy goes to
3: Green Day!
5: I really want to thank Butch Vig, Chris Dugan for engineering, and Chris Lord-Alge for mixing this bastard. And now I'm going to go have shots with Kings of Leon, so thank you very much.
1: Der folgende Song, eine von fünf Singles aus dem Album 21 Guns. Für das Video zum Song gab es wieder einen Preis, den MTV Video Music Award. Hier ist Musik von Green Day.

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1: Coldplay haben witzigerweise ein paar Monate nach Single-Release von Red Flag das Album Viva La Vida rausgebracht, was ja, glaube ich, auch sehr viele wahrscheinlich kennen und das Albumcover vor Augen haben. Das ist auf dem gleichen Bild basiert quasi und es ist natürlich total witzig, dass das so kurz nacheinander rauskam, aber wir müssen dann schon relativieren. Das ist jetzt wahrscheinlich nicht so, dass sich da gegenseitig das abgeschaut wurde. Gerade so ein Album ist ja monatelang, jahrelang in Planung, also da kann man jetzt wirklich nicht sagen, dass da irgendwie geklaut wurde. Das war einfach Zufall, dass so kurz nacheinander dieses Bild einfach Teil von Rockplatten oder Single-Artworks geworden ist.

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1: Ich bin Colin Mock. Millionen Menschen haben sich hier bei uns und in anderen Teilen Europas die Sonnenfinsternis angeschaut. Etwa auf Mallorca ist die Sonne für ein paar Sekunden sogar komplett verschwunden. Viele Touristen sind extra dafür angereist. Bei uns gibt's die nächste totale Sonnenfinsternis übrigens 2081. Handys von Angreifern manipulieren und mehr Daten sammeln. Verfassungsschutz und Bundesnachrichtendienst sollen künftig deutlich mehr dürfen als bisher. Das Bundeskabinett hat eine Reform beschlossen, um künftig auf Sicherheitsbedrohungen besser reagieren zu können. In der EU gelten jetzt strengere Regeln für Verpackungen. Lebensmittelverpackungen dürfen keine Ewigkeitschemikalien mehr enthalten, die gelten als gesundheitsgefährdend. In den kommenden Jahren sollen weitere Einwegverpackungen verschwinden. Damit soll in der EU weniger Müll anfallen. Als erst vierter Verein in der Geschichte hat Paris Saint-Germain den UEFA Supercup verteidigt. 2:1 stand es am Ende für den Champions-League-Sieger gegen den Gewinner der Europa League Aston Villa. Vor PSG holten nur Real Madrid, die AC Mailand und Ajax Amsterdam zweimal hintereinander den Titel.
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1: Eine amerikanische Rockband, die in Europa erfolgreicher ist als zu Hause in den USA. Gibt es das? Ja, aber klar doch. Allerdings mit Verzögerung. The Hooters hatten bis Mitte der 80er Jahre ihre großen Erfolge in den USA. Ihr erstes großes Album erreichte Platin-Status 1985. Eric Bassilian und Rob Hyman wirkten sogar an Cyndi Laupers Time After Time mit. Aber ab Mitte der 80er Jahre wurde es ruhiger in den USA um die Band, die ja verschiedene Musikeinflüsse in ihre Songs aufnahm. Danach begann aber der Siegeszug durch Europa, vor allem Deutschland und Schweden. Ihr Song Johnny B. 1987 erreichte in Deutschland zum Beispiel die Position 7, während der Song in der amerikanischen Heimat auf 61 verhungerte. Auch ihr erster großer Erfolg 1985 war schon in Deutschland erfolgreicher als in den USA, All You Zombies. Diesen Song präsentierte die Band auch der großen Weltöffentlichkeit am 13. Juli 85, als The Hooters das Live Aid Konzert in Philadelphia, ihrer Heimatstadt, eröffneten. The Hooters, All You Zombies.

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1: Bis aus Judas Priest eine knallharte Metalband wurde, dauerte es ein wenig. Die Band aus Birmingham, deren Ursprünge bis ins Jahr 69 zurückgehen, probierte sich nach der offiziellen Gründung 73 zunächst als Blues- und Rockband. Diese Stilmittel finden sich auch auf dem Erstlingsalbum Rock'n'Roller aus 1974. Erst in der Zeit danach bewegte sich die Band, in der teilweise Simon Phillips von Toto am Schlagzeug saß, Richtung Metal. Das 76er Album Sad Wings of Destiny war schon ein Stückchen härter. Endgültig aber zur einflussreichen Heavy-Metal-Band wurde Judas Priest 1977. Das Album Sin After Sin, ein komplettes Heavy-Metal-Album. 79 unterstützten sie dann AC/DC, aber für eine eigene Major-Tour langte es noch nicht. Erst nach dem 80er Album British Steel waren Judas Priest soweit. Hier sind Judas Priest aus ihrer Anfangszeit als Blues- und Rockband Cheetah aus dem Premierenalbum Rock'n'Roller von 1974.

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1: Ich bin Colin Mock. Schönen guten Morgen. Millionen Menschen in Europa haben die Sonnenfinsternis bestaunt. Hier bei uns war die Sonne nicht ganz verdeckt, aber zu einem großen Teil. Etwa in Nordspanien haben die Menschen eine totale Sonnenfinsternis gesehen. Dementsprechend gab es in einigen, sonst eher verschlafenen Orten einen richtigen Besucheransturm. Das Niedrigwasser stellt die Wirtschaft vor neue Herausforderungen. Umweltminister Schneider und Verkehrsminister Bilger haben dabei unterschiedliche Ansichten, wie man mit dem Problem umgehen sollte. Schneider ist für einen Rückbau von Kanälen hin zu natürlichen Flüssen. Bilger schlägt dagegen vor, die Wasserstraßen auszubauen. Nicht nur beobachten, sondern bei Cyberangriffen und Co. auch zurückschlagen. Das Bundeskabinett hat beschlossen, dass der Verfassungsschutz und der Bundesnachrichtendienst mehr dürfen sollen. Konkret geht es darum, mehr Daten zu sammeln und die Infrastruktur von Angreifern aktiv zu stören. Nach der Champions League hat Paris Saint-Germain auch den UEFA Supercup-Titel verteidigt. Im Duell mit Europa-League-Gewinner Aston Villa setzten sich die Franzosen mit 2:1 durch. PSG ist erst der vierte Verein, der den Supercup zweimal hintereinander geholt hat.
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1: Billy Idol und sein zweites Album Rebel Yell entstanden mit Unterstützung von Songschreiber und Gitarrist Steve Stevens und von Keith Forsey, dem Produzenten. Somit hatte sich ein dreiköpfiges Dreamteam herausgebildet, das miteinander bestens harmonierte. Innerhalb von unglaublichen 3 Tagen waren alle 9 Songs fix und fertig eingespielt. Schauplatz dieser denkwürdigen Session, das einst von Jimi Hendrix gegründete Electric Lady Studio in New York City.
2: This is his latest album right here. I have a copy of it. It's called Rebel Yell. And now let's take a look at some of him in his video Dancing with Myself. This is Billy Idol at work.
1: Zur Promotion für das neue Album gehörten schräge Interviews. Billy Idol zu Gast in der Fernsehshow von und mit David Letterman.
2: Okay, please welcome Billy Idol.
1: Letterman fragt Idol, ob er in New York auf der Straße erkannt wird. Gibt es ein Sicherheitsproblem? Nun, es ist so, antwortet Idol. Die Drogendealer nennen ihren Stoff nach meinen Songs. White Wedding, Cocaine, Rebel Yell, Dancing with Myself, Rauchen, Stoff und so weiter. Ihre Namen sind in meinen Songs.
2: Security problem?
3: Well, the drug dealers in West Forth call their drugs by my names and my songs. Like there's White Wedding, Cocaine and Rebel Yell Quaaludes and Dancing with Myself, Smoke and stuff. So
1: Idol wusste wohl, wovon er sang und sprach. Jahre später trieb ihn seine Drogensucht selber beinahe in den Abgrund. Er schaffte es, sich davon zu befreien. Aus dem Album Rebel Yell von 1983 jetzt Catch My Fall. Hier ist Billy Idol.

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1: Wer sind eigentlich Limp Bizkit? Also, die haben sich 1994 in Jacksonville, Florida gegründet. Ich sag mal so, was der Name Limp Bizkit wirklich genau bedeuten soll, beziehungsweise warum sich die Band so genannt hat, dazu gibt's mehrere Theorien. Angeblich soll ein Kumpel von Frontmann Fred Durst mal gesagt haben, dass sich sein Kopf wie ein Limp Bizkit, also wie ein schlaffer Keks, anfühlt. Aus Bizkit, also dem englischen Wort für Keks, wurde dann Bizkit und später dann Bizkit mit der Schreibweise, wie wir sie heute kennen, also B-I-Z-K-I-T.
2: Eine andere Theorie, die recht weit verbreitet ist, besagt, dass Fred Durst mal in einem Gebrauchtwarenladen gearbeitet hat. Und da kam dann öfter mal ein älterer Mann hin, um Kekse zu kaufen. Der Mann soll wohl gehinkt haben und Durst hat ihn dann als, im Witz sozusagen, als Limp Bizkit, also eben als schlaffer Keks benannt. Und weil das so doll bei ihm hängen geblieben ist, wurde halt seine Band danach benannt.
1: In einem Buch über die Band, das auch genauso heißt wie die Band selbst, steht aber auch, dass der Bandname eigentlich gar keine bestimmte Bedeutung hat, sondern einfach nur eine Reaktion aus den Leuten hervorrufen soll. Da steht, der Name soll die Leute abschrecken, sagt Durst in dem Buch. Viele Leute nehmen die CD in die Hand und denken, Limp Bizkit? Oh, die müssen scheiße sein. Von diesen Leuten wollen wir gar nicht erst, dass sie unsere Musik hören.
2: In einem AMA, also Ask Me Anything, also quasi eine virtuelle Fragerunde, hat er einem Fan auf die Frage, was der Bandname bedeutet, geantwortet. Ich wollte, dass es genauso leicht von der Zunge rollt wie zum Beispiel Led Zeppelin, aber so seltsam ist, dass man Schwierigkeiten hat, ihn zu vergessen. Ich erinnere mich da an Namen wie Gimp, Disco, Split, Dickslit, Bitch Piglet und Blotfart. Außerdem haben wir diesen Namen oder Zweck nie wirklich ernst genommen, da die Chancen, zu diesem Zeitpunkt Erfolg zu haben, gering bis gleich null waren. Check.

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1: Ich bin Colin Mock. Schönen guten Morgen. Millionen Menschen haben sich hier bei uns und in anderen Teilen Europas die Sonnenfinsternis angeschaut. Etwa auf Mallorca ist die Sonne für ein paar Sekunden sogar komplett verschwunden. Viele Touristen sind extra dafür angereist. Bei uns gibt's die nächste totale Sonnenfinsternis übrigens 2081. Wie umgehen mit dem Niedrigwasser? Da sind sich Verkehrsminister Bilger und Umweltminister Schneider nicht wirklich einig. Bilger findet, die Flüsse müssen ausgebaggert werden, damit Schiffe auch bei Niedrigwasser fahren können. Das kann nicht die Antwort sein, sagt Schneider. Beim Arzt sprechen viele Menschen nicht über alles, was sie belastet. Eine Barmer-Umfrage zeigt, gut jeder Fünfte hat schon mal etwas aus Scham oder Misstrauen verschwiegen. Schwer fallen Gespräche über Partnerschaft, sexuelle Probleme oder häusliche Gewalt. Der Einsatz von KI wird in vielen Unternehmen zu sinkenden Löhnen führen, vor allem bei Berufseinsteigern. Davon geht in einer Umfrage für das IFO-Institut jede zweite Firma aus. Beschäftigte mit Uni-Abschluss und Berufserfahrung können dagegen wohl eher auf bessere Bezahlung hoffen. Als erst vierter Verein in der Geschichte hat Paris Saint-Germain den UEFA Supercup verteidigt. 2:1 stand es am Ende für den Champions-League-Sieger gegen den Gewinner der Europa League Aston Villa. Vor PSG holten nur Real Madrid, die AC Mailand und Ajax Amsterdam zweimal hintereinander den Titel.
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2: Nein, ohne die Saskia, denn die ist im Urlaub und ja, deshalb müssen wir uns jetzt ohne sie durch diesen Donnerstag kämpfen. Aber das kriegen wir hin, denn die richtige Musik, die habe ich jetzt natürlich dazu, denn das ist Rocky-Musik. Teil 3, Burning Heart, und da kämpft er ja gegen Mr. T und er setzt dann diese Taktik ein, dass er sich von dem verhauen lässt, quasi ohne Deckung. Und wenn Mr. T dann erschöpft ist, dann haut er zurück. Ich habe keine Ahnung, wie man solche Schläge einstecken kann, aber keine Schmerzen, keine Schmerzen. Geht auch für diesen Donnerstag. Hier sind Survivor, Burning Heart.

About You. Das war aktuelle Musik von The Pretty Reckless hier bei Radio Bob. Und dieser Song, der ist natürlich drauf auf ihrem aktuellen Album Dear God. Und da bekommt man ja einen Einblick in den Kopf von Frau Taylor Momsen, das hat sie ja gesagt. Denn sie hat für die Songs einfach mal ihre Gedankenwelt aufgeschrieben. Und womit sie sich damit ganz genau auseinandergesetzt hat, dazu erzählt euch Lara Barnes ein bisschen mehr. Könnt ihr nachhören auf unserer Internetseite. Klickt radiobob.de und schaut da einfach mal unter Neuerscheinungen. Da gibt's mehr, unter anderem zu dem neuen Pretty Reckless Album. Euch einen schönen Start in diesem Donnerstag. Hier ist Bobs Morgen mit Carsten. Und apropos neue Platte gibt's ja auch von den Foo Fighters. Also jetzt nicht im Sinne von neuer Musik, sondern die haben jetzt da überraschend eine EP rausgehauen. Eine Live-EP, Are Playing Where, Volume 2. 6 Tracks sind drauf und das sind Aufnahmen von Konzerten aus diesem Jahr, als sie in Clubs in New York und in New Jersey gespielt haben. Und kaufen kann man das Ganze im sogenannten Pay-What-You-Want-Format. Das heißt, man kann geben, was man will, und alle Einnahmen, die werden dann an lokale Wohltätigkeitsorganisationen gespendet. Das ist doch mal ein feiner Zug von den Foo Fighters, die ich jetzt hier für euch habe mit My Hero bei

Raise Your Glass war das von Kiss and Dynamite hier bei Radio Bob und da dauert es ja gar nicht mehr lange, bis das neue Album kommt. Das ist ja das letzte mit dem noch aktuellen Frontman Hannes. Am 18. September ist es soweit, da kommt Kiss and Dynamite, heißt genau wie die Band. Euch einen schönen Start in diesem Donnerstag, hier ist Bobs Morgen mit Carsten und jetzt werfen wir mal den Blick in die Vergangenheit und zwar um genau 53 Jahre. Da haben ja so einige meiner Kolleginnen und Kollegen damals durchgeatmet. Mit denen sind so einige Steine vom Herzen gefallen, denn endlich war klar, wie man diese neue Südstaaten-Band da aussprechen sollte, denn da waren so viele Y im Namen, keiner konnte was mit anfangen, aber dann kam das Debütalbum mit dem Namen Pronounced Lynyrd Skynyrd, so seitdem wissen wir, wie wir die Südstaaten-Legenden richtig aussprechen sollen. Ich habe sie jetzt hier für euch, Lynyrd Skynyrd, hier ist What's Your Name bei Radio Bob.

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1: Mit mir Alex Speck.
2: Festival.
1: Heute ist offizieller Start vom Reload Festival in Suling und schon jetzt stehen die ersten Acts für das kommende Jahr fest. Mit dabei sind unter anderem Heaven Shall Burn, Children of Bodom, Electric Callboy, Hammerfall und Ginger. Vom 12. bis zum 14. August 2027 steigt die Metal Party und die Tickets bekommt ihr ab Sonntag 20 Uhr im offiziellen Ticketshop auf reload-festival.de.
2: Gut zu wissen.
1: Blur-Schlagzeuger Dave Rowntree hält eine weitere Reunion der Band für sehr wahrscheinlich. Nach ihrem Comeback vor 2 Jahren und einem Auftritt beim Coachella Festival, der ihnen viel Kritik eingebracht hat, sind sie erstmal wieder getrennte Wege gegangen. Konkrete Pläne gibt es zwar noch nicht, aber Dave sieht die Geschichte der Band offenbar keineswegs als beendet.
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3: Und jetzt gibt's hier mal einen guten Tipp zum Start in den Tag.
4: Hey, what's up, y'all? 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
3: Ja, genau so ist richtig. Macht mal ein bisschen lauter. Papa Roach, wir sind sie mit Getting Away with Murder.

Mann, ist absolut genial. Der zupft einmal an der Gitarre und dann erkennt man ihn sofort. Das war natürlich Mark Knopfler mit seinen Dire Straits und Lady Writer hier bei Radio Bob am Donnerstag. Ich bin Carsten und heute ist auch der Tag des Mark Knopfler, denn er ist Linkshänder. Und heute ist Linkshändertag. Bei Mark erkennt man das nicht gleich, denn er spielt seine Gitarre mit rechts. Also hat er sich beigebracht, das ist für ihn irgendwie besser. Trotzdem ist er Linkshänder und es gibt natürlich andere große Gitarrenlegenden, die auch mit links gespielt haben. Zum Beispiel Gary Moore war Linkshänder, Jimi Hendrix war Linkshänder. Also da ist Mark Knopfler wirklich in guter Gesellschaft und deshalb möchte ich heute mal über die Linkshänder sprechen. Also jetzt nicht mehr über die linkshändigen Rockstars, sondern über das ganz normale Leben als Linkshänder und möchte von euch da mal wissen, welche Erfahrungen ihr da eigentlich so macht. Also ist das irgendwie ein großer Unterschied? Fühlt ihr euch vielleicht hier und da auch irgendwo benachteiligt, weil es bestimmte Sachen nicht gibt? Also Linkshänder-Schere nur mal so als Beispiel ist ja immer gerne mal ein Thema. Erzählt doch heute mal ja, zum Linkshänder-Tag, welche Erfahrungen macht ihr so im täglichen Leben? Schickt mal eine schnelle Nachricht über die MyBob-App, gerne eine schnelle Sprachnachricht.

Großartiger Song aus einem großartigen Film. Das war The Power of Love von Huey Lewis hier bei Radio Bob. Natürlich aus dem Streifen Zurück in die Zukunft. Wir haben vor kurzem gerade alle drei Teile nochmal recht dicht hintereinander geguckt. Zu Hause mit der ganzen Family. Macht wirklich Spaß. Aber der erste Teil, ja, der ist schon der beste. Und da hat Huey Lewis ja auch einen kurzen Gastauftritt. Euch einen schönen Start in diesen Donnerstag. Hier ist Bobs Morgen mit Carsten. Und am 9. Oktober ist es ja soweit. Da kommt das neue Album von Greta Van Fleet. Palace for the People wird die Scheibe heißen. Und ja, es gab ja diesen kurzen Schockmoment. Wir erinnern uns, wir hatten länger nichts mehr gehört von den Jungs. Und dann gab es plötzlich auf Social Media diesen Satz: Danke für den geilen Ritt. Da haben einige schon befürchtet, ist es das Ende? Nein, nein. Es ist ein Neuanfang und ich glaube, da wird noch so einiges kommen. Von Greta Van Fleet, die viele, ja, also auch viele große alteingesessene Rockstars, sage ich mal, als die Retter der Rockmusik bezeichnen. Mal gucken, was da noch alles kommt. Und hiermit, ja, hat sie ja im Grunde angefangen. Das hier ist die zweite Single-Auskopplung aus ihrer ersten EP und auch das Ding ist schon richtig gut angekommen. Hier ist der Safari-Song. Wir sind Greta Van Fleet bei Radio Bob.

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1: Ich bin Gisa Weber. Schönen guten Morgen. Millionen Menschen haben sich hier bei uns und in anderen Teilen Europas die Sonnenfinsternis angeschaut. Etwa auf Mallorca ist die Sonne für ein paar Sekunden sogar komplett verschwunden. Viele Touristen sind extra angereist. Bei uns gibt es die nächste totale Sonnenfinsternis übrigens 2081. Temperaturen weit über 30 Grad, Trockenheit und Waldbrände. Die Folgen des Klimawandels sind deutlich zu spüren. In Deutschland gibt es auch weiter eine Mehrheit für einen konsequenten Klimaschutz. Das zeigt eine Bertelsmann-Studie. Über die Hälfte fordert, dass der Staat mehr Geld in den Bereich steckt. Der Bundesverband der deutschen Binnenschifffahrt hat einen 3-Punkte-Plan gegen die Auswirkungen des Niedrigwassers. DBD-Chef Schwanen fordert in der Rheinischen Post Förderungen für niedrigwasseroptimierte Schiffe über 2026 hinaus, einen Ausbau der Fahrrinnen sowie Möglichkeiten, das Wasser im Rhein stärker zu stauen. Beim Arzt sprechen viele Menschen nicht über alles, was sie belastet. Eine Barmer Umfrage zeigt, gut jeder Fünfte hat schon einmal etwas aus Scham oder Misstrauen verschwiegen. Schwer fallen Gespräche über Partnerschaft, sexuelle Probleme oder häusliche Gewalt. Erst als vierter Verein in der Geschichte hat Paris Saint-Germain den UEFA Supercup verteidigt. 2:1 stand es am Ende für den Champions-League-Sieger gegen den Gewinner der Europa League Aston Villa. Vor PSG holten nur Real Madrid, AC Mailand und Ajax Amsterdam zweimal hintereinander diesen Titel.
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2: Morgen gibt's noch einmal die Möglichkeit, in ausgewählten Kinos den Film Nimrods A Green Day Comedy zu sehen. Ja, das ist ja dieses Road-Movie. Darin geht es um eine Band, die glaubt, im Vorprogramm von Green Day zu spielen. Ende Juli ist zu dem Film schon mal der Soundtrack rausgekommen. Und da gibt's ja neue Musik von Green Day. Diese Nummer hier, I'm Never Gonna R.I.P., geht richtig nach vorne. Viel Spaß mit Green Day.

0: Ihr seid mitunter sehr fleißig da draußen. Ihr hämmert, ihr bohrt, es wird teilweise gemauert und all das geht natürlich viel besser von der Hand mit der richtigen Musik. Und die gibt's von uns. Hier ist Bobs Morgen, ich bin Carsten und wir starten euch im Moment ja aus mit Bobs Baustellenradio.
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0: Und die sehen ganz unterschiedlich aus. Ronny, der hat ein richtig großes Projekt da noch vor der Brust, wie er mir erzählt hat.
2: Also wir bauen im Prinzip die Zubringerstraße zur Autobahn neu. Der Kanalbau fängt unten an, das ist jetzt die ganze Entwässerung für die Straße. Dann Medien werden umverlegt, Strom, Wasser wird alles umverlegt und dann geht es irgendein Jahr in Straßenaufbau. Schotter, Asphalt und, ja, und dann Radweg anbauen später mal. Das ist bestimmt noch bis April, Mai auf alle Fälle noch möglich, dass das so lange dauert hier.
0: So, da wollen wir euch gerne bei unterstützen, damit es vorangeht. Ein Baustellenradio für euch.
2: Hallo, schön, hallo, sehr schön. Ah, da werden sich alle freuen, aber herrlich.
0: Ja, und ihr könnt euch auch freuen für euch, für alle Kollegen auf der Baustelle, denn egal was für ein Projekt ihr habt, wir sorgen dafür, dass ihr anständige Musik dabei hören könnt. 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

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Hey, oh, das waren die Red Hot Chili Peppers. Ihr hört Radio Bob am Donnerstagmorgen mit Carsten und ich schicke jetzt mal ein paar Genesungswünsche raus und zwar an Rod Stewart. Ja, er musste jetzt ja ein paar Konzerte absagen. Grund ist ein unvorhersehbarer, kleiner medizinischer Eingriff. Was das nun genau ist, das wurde nicht weiter ausgeführt, aber versteht, dass da jetzt ein paar Konzerte drunter leiden müssen, die aber zum Teil nachgeholt werden müssen und man geht auch davon aus, dass er ziemlich schnell wieder fit sein wird und dann wieder auf die Bühnen zurückkehren kann. Rod Stewart. Ich meine, gut, der Mann ist 81. Da kann natürlich schon mal sein, dass da auch so ein bisschen was dazwischen kommt. Aber live ist er wirklich ein Erlebnis. Ich kann mich an ein Konzert in den 90ern erinnern. Das Wetter war wirklich absolut beschissen. Aber es war ein großartiges Konzert. Wie häufig der das Outfit gewechselt hat. Und da hat er auch immer coole Klamotten an. Hat er heute noch. Glitzert auch immer ganz gerne. Und dann diese Stimme. Ein Träumchen. Also alles Gute weiterhin für Rod Stewart. Hier ist er jetzt für euch mit Hot Legs bei Radio Bob.

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15: Mit mir Alex Speck.
16: Wacker!
15: Der Vorverkauf für das Wacken Open Air 2027 ist in vollem Gange. Zurzeit könnt ihr euch die Tickets der Harder-Kategorie sichern. Das geht aber nur noch bis Sonntag Mitternacht. Danach gibt es nur noch die Lauder-Tickets.
16: Wer mit wem?
15: Ex-Slayer-Schlagzeuger Dave Lombardo widmet sich musikalisch jetzt mal einer ganz neuen Richtung und hat sich mit Brian Williams alias Lastmort zusammengetan. Der ist Pionier der modernen Elektro-Ambiente-Musik, also ein ungleiches Duo. Als Lastmort Lombardo bringen die beiden am 2. Oktober ihr Debütalbum The Pulse of Atoms raus. Dave Lombardo ist begeistert von der Zusammenarbeit, vor allem, weil es für ihn mal was ganz anderes ist.
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17: Ich habe jetzt Musik hier für euch von einem All-Killer-No-Filler-Album, also von einem Album, da ist wirklich jede Nummer gut drauf. Das Ding kann man von vorne bis hinten durchhören, ohne dass die gute Laune abfällt. Ja. Ellipsis von Biffy Clyro, großartige Scheibe, dieser Titel ist drauf. Hier ist Friends and Enemies, euch einen schönen Donnerstag.

0: Breaking the Law, das war ein Judas Priest. Ihr hört Radio Bob am Donnerstag. Ich bin Carsten und ich bin ja euer Musikexorzist des Vertrauens.
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0: Und heute wollen wir mal gucken, was wir denn bei Kai Lippmann austreiben müssen. Was war's?
2: Naja, ich habe ja angefangen, meine musikalische Leidenschaft mit Schlagermusik und solchen Dingen. Und das ist natürlich gruselig im Nachhinein.
0: Okay, du hattest auch einen Favoriten und das war Rex Gildo, glaube ich, ne?
2: Ja, damit hat es angefangen. Das war tatsächlich meine erste Single. Als ich jung war, gab es ja noch kein YouTube, MTV oder sonst was. Das heißt, es gab nur die Hitparade und da lief halt solche Musik. Und Rex Gildo hat es mir besonders angetan.
3: Yeah. Ossa, yes. Ja,
0: ja. Gruselig. Komm, wir hauen das mal weg hier.
2: Genau, ja. Das ist mein erster Lieblingssong.
0: Ja, hervorragend. Aber jetzt nicht mehr, weg damit hier. Wie lange hast du das durchgehalten mit dem Schlager?
2: Ja, ach, das ging relativ schnell. Es kam dann irgendwann der Song Lady in Black von Uriah Heep. Und dann ging das so los, dass ich ein bisschen doch dann in Gitarrenmusik umgeschwenkt bin.
0: Die hast du dann aber auch so entdeckt oder hat dir die jemand gezielt vorgespielt?
2: Nee, die habe ich tatsächlich entdeckt. Ich bin früher ganz oft in Plattenläden gewesen, habe das dann angehört. Und ja, und das, also der Start war in die Hardrock, Heavy Metal Sache war tatsächlich Uriah Heep.
0: Dann bist du auf den richtigen Weg geraten, das ist hervorragend. Und
2: absolut, ja.
0: Ich belohne dich mit Bobs Rockpaket.
2: Hervorragend, freue ich mich. Vielen Dank.
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0: Paranoid. Das war Black Sabbath hier bei Radio Bob am Donnerstag mit Carsten und an der Gitarre natürlich Tony Iommi und er hat es mit links gemacht, denn er ist Linkshänder. Und deshalb ist heute auch sein Tag, denn heute ist Linkshänder-Tag und er ist ja in guter Gesellschaft, was also linkshändige Rockstars angeht. David Bowie zum Beispiel war Linkshänder, Kurt Cobain oder auch an der Gitarre Gary Moore oder Jimi Hendrix. Und die Linkshänder sind heute auch bei mir Thema, allerdings nicht nur musikalisch, sondern einfach so im Leben. Ich möchte von euch nämlich mal hören, welche Erfahrungen, welche Geschichten habt ihr so als Linkshänder? Jan hat diese Nachricht hier geschickt.
1: Ich bin auch Linkshänder und das habe ich in der zweiten Klasse festgestellt, als neben mir auch ein Linkshänder saß und ich mit rechts versucht habe zu schreiben. Da bin ich jedes Mal mit ihm angestoßen und habe mir dann gedacht gehabt, schreibe ich mit der anderen Hand, dann stoße ich nicht mehr mit ihm zusammen und habe festgestellt, das sieht ja viel schöner aus, als wenn ich mit rechts schreibe.
0: Ja, ist ja auch die Frage, ne? Wann kommt man drauf? Wann merkt man eigentlich, dass man Linkshänder ist? Und das mit dem Zusammenstoßen, das kenne ich auch von zu Hause, denn meine Frau ist Linkshänderin und deshalb müssen wir halt immer darauf achten, dass wir ganz besonders auch beim Essen richtig sitzen, auch beim Essen gehen zum Beispiel, wenn es mal ein bisschen enger wird, da müssen wir immer gucken, dass sie links von mir sitzt. Also es gibt da schon so ein paar Sachen, die man beachten muss als Linkshänder und genau diese Geschichten möchte ich heute von euch Linkshändern und Linkshänderinnen da draußen hören. Erzählt mal, schickt eine schnelle Nachricht über die MyBob-App, gerne in die Sprachnachricht.

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2: Ich bin Gisa Weber. Schönen guten Morgen. Millionen Menschen in Europa haben die Sonnenfinsternis bestaunt. Hier bei uns war die Sonne nicht ganz bedeckt, aber zu einem großen Teil. Etwa in Nordspanien haben die Menschen eine totale Sonnenfinsternis gesehen. Dementsprechend gab es in einigen sonst eher verschlafenen Orten einen richtigen Besucheransturm. Hitze, Trockenheit und Niedrigwasser sorgen in Deutschland gerade für große Probleme. Und in den nächsten Jahren wird es wohl nicht besser. Viele Deutsche fordern deshalb auch weiterhin einen besseren Klimaschutz. Bei einer Bertelsmann-Umfrage hat das mehr als die Hälfte gesagt. Auch die Kommunen schlagen wegen der Hitzewelle Alarm. Der Deutsche Städte- und Gemeindebund fordert einen besseren Hitzeschutz für Krankenhäuser und Altenheime. Präsident Spiegler sagte der Rheinischen Post, man sehe einen Investitionsbedarf von schätzungsweise 20 Milliarden Euro. Zum 65. Jahrestag des Mauerbaus warnt die SED-Opferbeauftragte Zupke davor, die DDR zu verklären. Sie sagte der Rheinischen Post, dass Menschen, die Widerspruch geäußert haben, sehr gelitten hätten. Heute gäbe es oft nur einseitige und nostalgische Erzählungen, während die Realität der Diktatur verschwimme. Bei der Schwimm-EM hat es eine weitere Goldmedaille für Deutschland gegeben. Johannes Liebmann hat sich über 800 Meter Freistil den Sieg geholt. Direkt hinter ihm kam auch ein Deutscher ins Ziel. Für Sven Schwarz gab es Silber.
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3: Na, braucht irgendeiner gute Laune am Donnerstagmorgen um 7:15? Dann seid ihr hier genau richtig. Lasst uns jetzt alle gemeinsam singen. The Killers für euch, Mr. Brightside.

0: Inside mit Still Skin geht's durch diesen Donnerstag hier bei Radio Bob mit Carsten. Und ja, der Donnerstag ist ja der Vize-Freitag. Das heißt, das Wochenende ist gar nicht mehr weit weg. Und ihr wisst, auf wen ihr euch am Samstag wieder freuen könnt, oder? Auf den Mann hier.
1: Ladies and gentlemen, hobos and tramps, it is the Red Rocker Sammy Hagar with another Top Rock Countdown. Now, this week, we are talking about opening tracks of classic rock albums. We're going to be playing those classic opening tracks that changed your life. If you loved it, you kept listening. If you didn't, you took an attitude and went on to the second track.
0: Ja, der Red Rocker Sammy Hagar wird sich am Samstag um Opening Tracks kümmern. Und ja, das ist ja immer wichtig, dass man einen guten Titel auswählt für ein großes Rockalbum, damit das gleich von Anfang an Spaß macht. Und welche das aus seiner Sicht so sind, die richtig guten Opening Tracks, das würde ich euch verraten. Um 18 Uhr geht's los. Die geballte gute Laune von und mit Sammy Hagar in seinem Top Rock Countdown. Nur hier bei Radio Bob, und jetzt freuen wir uns schon mal vor, musikalisch mit ihm am Mikrofon von Van Halen. Hier ist Why Can't This Be Love bei Radio Bob.

Radio OnePlat, you got it, das waren AC/DC hier bei Radio Bob und die sind ja immer noch auf Tour im Moment in Nordamerika und da haben Sänger Brian Johnson und Gitarrist Angus Young jetzt nochmal erzählt, ja, wie das eigentlich so ist, dass Touren jetzt im etwas reiferen Alter und natürlich auch mit dieser ganzen Erfahrung, die sie mittlerweile haben, ist das irgendwie noch spannend, ist das Routine und Brian hat gesagt, für ihn ist es nach wie vor das Unbekannte, das immer noch etwas ausmacht. Er sagt, wir sind natürlich bestens vorbereitet und jeder kennt seine Rolle und alle Einzelheiten, aber das Unvorhergesehene, das hält ihn auf Trab, denn er sagt, ich will natürlich immer mein Bestes geben und Angus ergänzt, ja, er macht sich darüber Sorgen, ob er stolpern könnte, weil das ist dann natürlich so eine unvorhergesehene Sache. Und ja, ich meine, ansonsten, sie haben natürlich wahnsinnig viel Routine, nicht? Was für eine Bandgeschichte, der absolute Wahnsinn und die erzählen wir euch ja in unserem Podcast Let There Be Rock. Da erfahrt ihr alles über AC/DC, wie ging's los, wer hat welche Rolle in der Band und wie hat sich das Ganze entwickelt. Eine wirklich irre Geschichte. Ja, und die Songs von AC/DC, die haben wir für euch natürlich auch rund um die Uhr in unserem Stream auf radiobob.de und in unserer MyBob-App. Euch einen ganz schönen Start in diesem Donnerstag. Hier ist Bobs Morgen, ich bin Carsten und das hier sind Takida jetzt für euch mit What About Me.

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11: Mit mir Alex Speck.
0: Festival.
11: Heute ist offizieller Start vom Reload Festival in Sulingen und schon jetzt stehen die ersten Acts für das kommende Jahr fest. Mit dabei sind unter anderem Heaven Shall Burn, Children of Bodom, Electric Callboy, Hammerfall und Ginger. Vom 12. bis zum 14. August 2027 steigt die Metal Party und die Tickets bekommt ihr ab Sonntag 20 Uhr im offiziellen Ticketshop auf reload-festival.de.
0: Gut zu wissen.
11: Blur-Schlagzeuger Dave Rowntree hält eine weitere Reunion der Band für sehr wahrscheinlich. Nach ihrem Comeback vor 2 Jahren und einem Auftritt beim Coachella Festival, der ihnen viel Kritik eingebracht hat, sind sie erstmal wieder getrennte Wege gegangen. Konkrete Pläne gibt es zwar noch nicht, aber Dave sieht die Geschichte der Band offenbar keineswegs als beendet.
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12: Solange wir nicht über Musik reden, ist alles gut, dann verstehen wir uns. Das ist ja im Moment der Tenor bei The Police. Und ich frage mich, wie kann das gehen, dass man sich überhaupt noch gut versteht, wenn im Hintergrund ja immer noch Streitereien und auch teilweise irgendwelche Verfahren laufen, in denen es um Kohle geht. Aber Stuart Copeland, der Drummer, hat gesagt, nö, das ist schon alles in Ordnung. Ich kann mit Sting auch ein bisschen nett schnacken und Spaß haben, solange

Message in a Bottle, das waren The Police. Ihr hört Radio Bob am Donnerstag, ich bin Carsten und an den Drums bei The Police ist natürlich der großartige Stuart Copeland und der Mann ist Linkshänder. Warum sage ich das? Weil wir die heute feiern und darüber mal ein bisschen sprechen wollen, denn heute ist Linkshändertag und Stuart, der spielt auf einem normalen Rechtshänder-Set. Also er hat sich da so ein bisschen angepasst. Hintergrund ist der, dass er früher mal gesagt hat, dann kann ich einfacher bei anderen Bands einsteigen und man kann natürlich dann, ich sag mal, das normale Standard-Drum-Set halt auch einfach spielen. Denn so ein bisschen Anpassung ist halt hier und da nötig. Diese Erfahrung, die macht ihr auch. Oliver zum Beispiel hat mir dazu geschrieben. Er erfährt zwar keine Nachteile, zumindest keine spürbaren, sagt er, aber er schreibt auch, du wächst halt in einer rechtshändigen Welt auf und gewöhnst dich daran. Ja, und das hat dann halt auch mal so ein bisschen mit Anpassung zu tun. Also wir hatten neulich gerade den Fall, wir waren mit der Familie Minigolf spielen, meine Frau ist Linkshänderin und es gab keine Golfschläger für Linkshänder. Also manchmal ist das ja egal, weil die auf beiden Seiten flach sind und du in beide Richtungen schlagen kannst. Manchmal ist das aber auch nicht der Fall. Das war so. Und da musste sie halt irgendwie mit einem Rechtshänderschläger klarkommen. Und diese Geschichten, die möchte ich heute mal gerne von euch hören. Ja, wie kommt ihr als Linkshänderin, als Linkshänder so durch die Welt? Schickt mal weitere Nachrichten über die MyBob-App. Gerne auch schnelle Sprachnachrichten.

Born to Run, der einzig wahre Boss Bruce Springsteen, hier bei Radio Bob am Donnerstag mit Carsten. Und es kommt was Neues, und zwar von Thunder Mother. Die Rockerin aus Schweden bringen nämlich ihr neues Album raus, haben sie jetzt angekündigt. Anfang nächsten Jahres, im Februar genau, soll es rauskommen. Und einen ersten Vorgeschmack soll es schon nächsten Monat geben. Da kommt die erste Single. Wir sind sehr gespannt, aber solange das klingt wie das hier, kann es nur gut werden. Wir sind nämlich Thunder Mother jetzt für euch mit Elevator bei Radio Bob.

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2: Ich bin Gisa Weber. Schönen guten Morgen. Millionen Menschen in Europa haben die Sonnenfinsternis bestaunt. Hier bei uns war die Sonne nicht ganz bedeckt, aber zu einem großen Teil. Etwa in Nordspanien haben die Menschen eine totale Sonnenfinsternis gesehen. Dementsprechend gab es in einigen sonst eher verschlafenen Orten einen richtigen Besucheransturm. Hitze, Trockenheit und Niedrigwasser sorgen in Deutschland gerade für große Probleme. Und in den nächsten Jahren wird es wohl nicht besser. Viele Deutsche fordern deshalb auch weiterhin einen besseren Klimaschutz. Bei einer Bertelsmann-Umfrage hat das mehr als die Hälfte gesagt. Viele Deutsche trauen sich oft nicht, offen mit ihrem Arzt zu sprechen. Das geht aus einer Barmer Umfrage hervor. Fast ein Fünftel hat beim Arzt schon einmal Probleme aus Scham oder Misstrauen verschwiegen. Demnach machen das vor allem Frauen und jüngere Menschen. Der Ätna-Ausbruch sorgt weiter für Reisechaos auf Sizilien. Der Flughafen Catania bleibt noch mindestens bis morgen früh gesperrt. Der Vulkan auf der Mittelmeerinsel war vergangenen Samstag ausgebrochen. Seitdem mussten schon hunderte Flüge gestrichen werden. Nach der Champions League hat Paris Saint-Germain auch den UEFA Supercup verteidigt. Im Duell mit Europa-League-Gewinner Aston Villa setzten sich die Franzosen mit 2:1 durch. PSG ist erst der vierte Verein, der den Supercup zweimal hintereinander geholt hat.
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3: Nee, das ist nicht euer Ernst. Dieser Song, nee, den brauchen wir nicht als Single rauszuhauen, den brauchen wir nicht mal aufs Album zu packen. Das war ja damals so die erste Reaktion der Plattenfirma, als Queen Bohemian Rhapsody vorgestellt haben. Ja, Queen haben sich aber ja durchgesetzt, haben gesagt, nee, das ist ein großartiger Titel und ja, damit haben sie natürlich recht behalten. Ganz ehrlich, Bohemian Rhapsody ist ein Stück Musikgeschichte und natürlich seit dem Kultfilm Wayne's World auch die offizielle Anleitung zum Headbangen im Auto und das könnt ihr jetzt machen an der Ampel oder nochmal eben schnell auf dem Parkplatz vor der Arbeit. Denn hier sind Queen jetzt für euch, Bohemian Rhapsody.

0: Speed of Sound, das waren Coldplay hier in Bobs Morgen. Ich bin Carsten und ich wünsche euch einen schönen Donnerstag.
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0: Ja, es wird fleißig gebastelt, auch bei uns in der Nachbarschaft ist einiges los. 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Findet übrigens auch Thomas, der hat nämlich auch so ein Projekt.
2: Ich stehe hier oben bei mir auf dem Dach und wir machen gerade eine Umdeckung. Das heißt, ich brauche eine neue Dämmung und wir machen das Dach, die Steine neu. 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Und ich habe hier meistens immer dann entweder Ohrstöpsel drin oder ich höre laut Bob über mein Handy. 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
0: Ja, und genau so eine könnt ihr abstauben. Ja, ein Radio-Bob-Baustellenradio, wenn ihr uns von eurer Baustelle erzählt, klickt radiobob.de und habt sofort die richtige Musik für euer Projekt am Start.

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Ich bin wirklich dankbar, dass ich ein paar Karten abbekommen habe für die Ärzte. Hier ist Bobs Morgen am Donnerstag. Ich bin Carsten und ja, der Run auf die Tickets war natürlich riesig, als sie angekündigt haben, dass sie zurückkommen und ja, im nächsten Jahr eine Tour spielen werden. Aber jetzt wissen wir ja, dass sie auch ein paar Festivals spielen im nächsten Jahr. Unter anderem werden sie beim Open Flair mit dabei sein. Präsentiert von Radio Bob. Die Tickets, die könnt ihr euch sichern. Natürlich auf der Seite des Festivals. Die Frühbucherkarten sind schon weg, aber ansonsten die normalen Tickets, die sind noch zu haben und dann könnt ihr die Herrschaften hier dann da live sehen. Die Ärzte. Hier ist ein Song namens Schunder bei Radio Bob.

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4: Mit mir Alex Speck.
5: Wacken!
4: Der Vorverkauf für das Wacken Open Air 2027 ist in vollem Gange. Zurzeit könnt ihr euch die Tickets der Harder-Kategorie sichern. Das geht aber nur noch bis Sonntag Mitternacht. Danach gibt es nur noch die Lauda-Tickets.
5: Wer mit wem?
4: Ex-Slayer-Schlagzeuger Dave Lombardo widmet sich musikalisch jetzt mal einer ganz neuen Richtung und hat sich mit Brian Williams alias Lastmold zusammengetan. Der ist Pionier der modernen Elektro-Ambiente-Musik, also ein ungleiches Duo. Als Lastmold Lombardo bringen die beiden am 2. Oktober ihr Debütalbum The Pulse of Atoms raus. Dave Lombardo ist begeistert von der Zusammenarbeit, vor allem, weil es für ihn mal was ganz anderes ist.
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6: Ja, ich würde sagen, Volltreffer, genau heute wird unsere Klimaanlage getauscht, hier im gesamten Funkhaus, also die Lüftungsanlage. Gestern waren Sattelschlepper da, haben das geliefert, riesengroßer Kran. Ja, und zumindest ist heute bei mir im Studio kleine Klimatisierung und irgendwie werden wohl auch irgendwelche Anschlüsse und Leitungen getauscht. Also es riecht auch so leicht nach verbranntem Gummi. Ja, schade. Also ich hoffe, ihr kommt heute besser klimatisiert durch den Tag oder wenn ihr womöglich draußen arbeiten müsst, dann passt bloß auf, seht zu, dass ihr in den Schatten kommt und ausreichend Pausen macht. Und dann kommen wir heute gemeinsam durch diesen heißen Tag, jetzt mit Musik.

0: Don't You? Das waren die Simple Minds hier bei Radio Bob am Donnerstag mit Carsten. Eine echte Hymne der 80er. Ja, können wir alle irgendwie zumindest ein bisschen mitsingen. Und wahr oder falsch, die Simple Minds wollten den Song damals eigentlich partout nicht machen. Ja, das stimmt natürlich. Da hatten sie wirklich überhaupt gar keinen Bock drauf. Und sowas solltet ihr wissen, wenn ihr hier gleich bestehen wollt.
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0: Denn jetzt ist wieder euer Musikwissen gefragt. Denn nur wenn ihr jetzt die richtigen Antworten habt auf meine Fragen, gibt's Tickets, und zwar für diesen Metal-Tag auf der Lorelei. Powerwolf sind am Start und haben Apocalyptica, Olden Organ und Serenity mit am Start. Eine Kombination, die sich Timo Kneip auf gar keinen Fall entgehen lassen will, oder?
2: Auf jeden Fall. Ich habe die vor 2 Wochen in Wacken gesehen, Powerwolf, und es ist einfach eine Riesenparty.
0: Ja, absolut. Da geht's richtig nach vorne und dann die anderen Bands noch dazu. Ein Ausflug, der sich lohnt, und dann auch noch Lorelei. Großartige Location, schon mal da gewesen?
2: Nein, bisher noch nicht. Deshalb habe ich mich auch beworben.
0: Ja, also dann musst du jetzt aber abliefern. Fühlst du dich fit, ausgeschlafen und bereit jetzt hier für die Fragen?
2: Ja, auf jeden Fall.
0: Dann legen wir auch schon los. Ich möchte als erstes von dir wissen, wer singt den Rockklassiker Summer of 69?
2: Brian Adams.
0: Na klar. Wahr oder falsch? Die Band Creedence Clearwater Revival spielt bis heute in Originalbesetzung.
2: Wahr.
0: Nee, ist falsch. Die gibt's ja gar nicht mehr. Dave Grohl spielte vor den Foo Fighters bei welchen Grunge-Legenden Schlagzeug?
2: Nirvana.
0: Genau. Woher kommen die Rolling Stones? Aus welchem Land?
2: England.
0: Ja! Juhu!
2: Sehr gut.
0: Ja, oder? Das war doch entspannt. Das heißt...
2: Ja, richtig cool. Vielen Dank.
0: Ja, sehr gerne. Hast du dir verdient. Das wird schön laut. Ich wünsche dir ganz viel Spaß.
2: Ja, vielen Dank und macht weiter so, wie ihr seid.
0: So, könnt auch ihr Powerwolf auf der Lorelei sehen. Habt ihr Bock drauf? Klickt radiobob.de und werdet morgen bei mir King of Bob. 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

0: 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Das waren Aerosmith hier bei Radio Bob. Am Donnerstag mit Carsten am Linkshändertag. Ja, und den Mann, den wir gerade an der Gitarre gehört haben, Joe Perry, der ist von Natur aus auch Linkshänder, spielt seine Gitarre allerdings wie ein Rechtshänder. Das hat er sich hier damals selber so beigebracht und hat sich also sozusagen angepasst an die Rechtshänderwelt, in der wir ja eigentlich klassisch leben. Und über diese Erfahrung möchte ich heute mit euch sprechen. Conny hat mir dazu Folgendes geschrieben. Guten Morgen. Ich wurde als Linkspfote geboren und in der DDR zum Schreiben mit rechts umerzogen. Arbeiten mit Werkzeugen und alle normalen Tätigkeiten mache ich mit links. Schreiben und Maus bedienen mit rechts. Das sorgt manchmal für Verwirrung bei meinen Mitmenschen. Ja, es sind dann manchmal auch die Kleinigkeiten.
1: Guten Morgen, hier ist der Dustin. Ich bin auch Linkshänder und das eigentlich schon mein ganzes Leben lang. Also mir wurde der Stift nicht in die andere Hand gelegt oder so. Aber was mich dann immer richtig genervt hat in der Schule oder jetzt auch hier auf der Baustelle teilweise, wenn wir im Container sitzen oder wenn ich im Schlepper sitze oder so. Jedes Mal, wenn der eine irgendwas mit der rechten Hand am Machen ist, dann ja, tut das manchmal ganz schön weh, wenn man da aneinander stößt. Ciao, schönen Tag noch.
0: Ja, wenn Links- und Rechtshänder nebeneinander sitzen auf der falschen Seite, dann kann auch das schon mal zu Problemen führen. Wie sieht's bei euch aus? Ja, wie sieht euer Leben aus als Linkshänderin, als Linkshänder? Das wollen wir heute von euch wissen. Schickt mal weiterhin Nachrichten über die MyBob-App. Gerne Sprachnachrichten.

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2: Ich bin Gisa Weber. Schönen guten Morgen. Temperaturen weit über 30 Grad, Trockenheit und Waldbrände. Die Folgen des Klimawandels sind deutlich zu spüren. In Deutschland gibt es auch weiter eine Mehrheit für einen konsequenten Klimaschutz. Das zeigt eine Bertelsmann-Studie. Über die Hälfte fordert, dass der Staat mehr Geld in den Bereich steckt. Der Bundesverband der deutschen Binnenschifffahrt hat einen 3-Punkte-Plan gegen die Auswirkungen des Niedrigwassers. DBD-Chef Schwanen fordert in der Rheinischen Post Förderungen für niedrigwasseroptimierte Schiffe über 2026 hinaus, einen Ausbau der Fahrrinnen sowie Möglichkeiten, das Wasser im Rhein stärker zu stauen. Zum 65. Jahrestag des Mauerbaus warnt die SED-Opferbeauftragte Zupke davor, die DDR zu verklären. Sie sagte der Rheinischen Post, dass Menschen, die Widerspruch geäußert haben, sehr gelitten hätten. Heute gäbe es oft nur einseitige und nostalgische Erzählungen, während die Realität der Diktatur verschwimme. Millionen Menschen haben sich hier bei uns und in anderen Teilen Europas die Sonnenfinsternis angeschaut. Etwa auf Mallorca ist die Sonne für ein paar Sekunden sogar komplett verschwunden. Viele Touristen sind extra angereist. Bei uns gibt es die nächste totale Sonnenfinsternis übrigens 2081. Bei der Schwimm-EM hat es eine weitere Goldmedaille für Deutschland gegeben. Johannes Liebmann hat sich über 800 Meter Freistil den Sieg geholt. Direkt hinter ihm kam auch ein Deutscher ins Ziel. Für Sven Schwarz gab es Silber.
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3: Die Rolling Stones gibt's gleich für euch mit einem Song aus ihrem aktuellen Album Foreign Tongues in the Stars heißt er. Den gibt's nach Skid Row jetzt mit Youth Gone Wild.

0: The Kids Aren't Alright, das waren die Offspring hier in Bobs Vormittag am Donnerstag mit mir, Alex Speck. 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
0: 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Bist du schon mal mit dem Wohnwagen unterwegs gewesen oder wie macht ihr das sonst?
1: 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Und ja, wir sind auch mit dem Wohnwagen unterwegs, nur zelten. Meins ist das nicht. Brauchen Bett.
0: Ja, das stimmt natürlich. Also ich höre raus, du willst da gerne ja trotzdem ein bisschen Camping-Feeling haben, aber ein bisschen Luxus darf es dann schon auch sein.
1: Ja, das ist ja dann mit dem Camper ganz gut. Da kann man hinstellen, kann das Auto nehmen und wegfahren. Mit dem Wohnmobil ist man dann schon wieder nicht so frei, sag ich mal.
0: Da muss man auch immer drauf gucken, ne, dass man alles wieder so einpackt und sicher macht, wenn man damit irgendwie mal einkaufen fahren will. Das ist dann mit dem Caravan deutlich angenehmer.
1: Genau, also gerade mit zwei Kindern ist das schon... Das ist schon besser, ja.
0: Antonia, ich drück dir die Daumen, ja, dass du hier nächstes Jahr ordnungsgemäß beim Five Finger Death Punch Konzert vorfahren kannst und nicht wieder nach Hause fahren musst, sondern in deinem eigenen Bob-Caravan schlafen kannst. Wenn ihr auch diesen schicken neuen Caravan gewinnen wollt, dann spitzt mal die Ohren.
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15: Hier auch schon mal der Hinweis für euch, dass der liebe Ingo von den Donuts morgen 50 Jahre alt wird. Das hält ihn aber nicht davon ab, heute Abend mit euch nochmal zusammen in seinen Geburtstag reinzufeiern. Die Donuts Rock Show gibt's wie immer jeden zweiten Donnerstag ab 21 Uhr hier bei Radio Bob. Und heute Nacht könnt ihr ihm dann auch direkt eure Glückwünsche über unsere MyBob-App schicken. Ich habe mein Partyhütchen auf jeden Fall schon mal aufgezogen. Jetzt gibt's Social Distortion für euch mit Tonight.

Volbeat mit Lola Montez hier bei Radio Bob am Donnerstag Vormittag. Jetzt mit dem Electric Light Orchestra. Und die haben sich ja nicht nur einmal in ihrer Karriere musikalisch neu erfunden. Ne? Don't Bring Me Down aus 79 ist da so ein bisschen der Wendepunkt gewesen. Kurz danach haben sie sich vom 70er Rocksound verabschiedet und sind mehr Richtung 80er Disco gerutscht. So ein bisschen hört man das, finde ich auch schon. Der typische Streichersound, der ist nicht mehr am Start und stattdessen wird mehr Wert auf einen knackigen Bass gelegt. Hört mal rein, hier sind ELO, Don't Bring Me Down. 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
1: Ich bin Gisa Weber. Schönen guten Tag. Hitze, Trockenheit und Niedrigwasser sorgen in Deutschland gerade für große Probleme. Und in den nächsten Jahren wird es wohl nicht besser. Viele Deutsche fordern deshalb auch weiterhin einen besseren Klimaschutz. Bei einer Bertelsmann-Umfrage hat das mehr als die Hälfte gesagt. Bundestagspräsidentin Klöckner warnt zum 65. Jahrestag des Mauerbaus davor, die DDR nachträglich schönzureden. Auf Facebook schreibt sie, die DDR war nicht demokratisch, auch wenn es der Name suggerieren sollte. Die DDR war eine Diktatur. In Deutschland gibt es laut Statistischem Bundesamt immer mehr Kindeswohlgefährdungen. Die Jugendämter haben im vergangenen Jahr fast 80.000 Fälle von Gewalt und Vernachlässigung festgestellt. Das ist der vierte Höchststand in Folge. Der Ätna-Ausbruch sorgt weiter für Reisechaos auf Sizilien. Der Flughafen Catania bleibt noch mindestens bis morgen früh gesperrt. Der Vulkan auf der Mittelmeerinsel war vergangenen Samstag ausgebrochen. Seitdem mussten schon hunderte Flüge gestrichen werden. Millionen Menschen in Europa haben die Sonnenfinsternis bestaunt. Hier bei uns war die Sonne nicht ganz bedeckt, aber zu einem großen Teil. Etwa in Nordspanien haben die Menschen eine totale Sonnenfinsternis gesehen. Dementsprechend gab es in einigen sonst eher verschlafenen Orten einen richtigen Besucheransturm.
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2: Und es ist völlig egal, ob ihr professionell Trockenwände hochzieht oder hobbymäßig die Terrasse neu pflastert. Ohne die richtige Musik geht nichts. Deshalb liefern wir euch das Radio Bob Baustellenradio bis nach Hause. Wie ihr da rankommt, dazu gleich mehr. Nach Green Day, Asia mit einem Klassiker. Heat of the Moment gibt's. Und jetzt Kiss and Dynamite, Glory Days.

0: Green Day, das war Stray Heart hier bei Radio Bob. Und auch bei der Hitze, ja, ackert ihr, was das Zeug hält. Und wir belohnen euch mit der richtigen musikalischen Hardware.
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0: 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Hier sind Guns N' Roses bei Radio Bob.
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10: Am Donnerstag, das heißt, so langsam aber sicher geht es Richtung Wochenende mit den Red Hot Chili Peppers. Give it away und jetzt gibt's Saltatio Mortis, die baden uns in Nostalgie. Hier ist für immer jung. 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

ZZ Top. Give me all your love in bei Radio Bob. Leider gibt's zurzeit schlechte Nachrichten für alle Fans der bärtigen Rocker, denn Drummer Frank Beard fällt anscheinend erstmal aus. Angeblich ist er gesundheitlich schwer angeschlagen und wird zurzeit von Michael Monahan ersetzt, der schon mal für ihn eingesprungen ist. ZZ Top sind ja gerade auf Tournee durch die USA zusammen mit Cheap Trick und George Thorogood and the Destroyers. Und wie lange Frank jetzt nicht auf der Bühne stehen kann, das ist noch unklar. Wir wünschen ihm auf jeden Fall gute Besserung. Jetzt geht's weiter mit Fury in the Slaughterhouse. Da ist hoffentlich gesundheitlich alles okay, denn die sind ja immer noch auf Tour. Fix This Crack gibt's jetzt bei Radio Bob.

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3: Ich bin Gisa Weber. Schönen guten Tag. Temperaturen weit über 30 Grad, Trockenheit und Waldbrände. Die Folgen des Klimawandels sind deutlich zu spüren. In Deutschland gibt es auch weiter eine Mehrheit für einen konsequenten Klimaschutz. Das zeigt eine Bertelsmann-Studie. Über die Hälfte fordert, dass der Staat mehr Geld in den Bereich steckt. Zum 65. Jahrestag des Mauerbaus warnt die SED-Opferbeauftragte Zupke davor, die DDR zu verklären. Sie sagte der Rheinischen Post, dass Menschen, die Widerspruch geäußert haben, sehr gelitten hätten. Heute gäbe es oft nur einseitige und nostalgische Erzählungen, während die Realität der Diktatur verschwimme. In den USA muss sich der Facebook-Mutterkonzern Meta erstmals vor einem Bundesgericht wegen Social-Media-Sucht verantworten. 4 Bundesstaaten haben geklagt. Sie verlangen massive Beschränkungen und fordern eine Strafe in Höhe von 1,2 Billionen Euro. Das ist so viel wie der Börsenwert von Meta. Länder, die im Krieg sind, dürfen nicht den ESC ausrichten. Diese neue Regel haben die Veranstalter jetzt eingeführt. Israel war zuletzt 2-mal hintereinander auf Platz 2 gelandet und knapp an der Gastgeberrolle vorbeigeschrammt. Dass das Land wegen des Gaza-Kriegs überhaupt dabei sein durfte, hatte heftige Kritik und Boykotte ausgelöst.
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4: Aktuelle Musik von Hollywood Undead, die hören wir gleich. Feels Like Home. Danach Pearl Jam aus ihrem Debütalbum 10. Da gibt's Even Flow. Und jetzt Dancing in the Dark. Hier ist der Boss, Bruce Springsteen.

0: Pearl Jam, Even Flow am Donnerstagvormittag hier bei Radio Bob mit mir, Alex Speck. Frank Turner hat am vergangenen Wochenende beim Open Flair Festival in Eschwege gespielt und auf seiner Website führt er ja sehr akribisch Archiv über seine Shows. Mittlerweile, ja, da muss man ziemlich weit nach unten scrollen, um am Ende anzukommen. Und da findet man dann auch die Show vom letzten Wochenende und davor steht eine 3168. Ja, so viele Shows hat er schon gespielt. Seit 2004 führt er dieses, ja, kleine Tagebuch, könnte man schon fast sagen. Seit 2013 ist auch dieser Song ein Dauerbrenner in seinen Live-Playlists. Four Simple Words gibt's jetzt.
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1: Gleich hören wir mal rein, was euch so bei der kommenden Europe-Tour im Oktober erwarten kann. Nach Falling in Reverse, The Drug in Me Is You und jetzt neue Musik von Nickelback zusammen mit John Five. Hier ist Rattle the Cage.

0: Jeder kennt ihn. Jeder liebt ihn, The Final Countdown. Das war in Europe hier bei Radio Bob. Und wir haben Sänger und Mastermind Joey Tempest beim Wacken Open Air getroffen. Und er hat uns verraten, was auf der kommenden Tour so zu hören ist.
1: We play the final countdown in full, but
0: wir spielen The Final Countdown in voller Länge, dazu 3 bis 4 neue Tracks sowie Klassiker von Alben wie Last Look at Eden und Out of This World. Es wird ein abwechslungsreicher Abend mit einer bunten Mischung aus Alt und Neu. Also ein Fest für alle Europe-Fans. Los geht's dann am 30. September in Glasgow und dann Mitte Oktober geht's auch für sie nach Stuttgart und Berlin. Von Europe geht's jetzt zu Queen. Hier sind sie mit Somebody to

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Das sind Journey bei Radio Bob am Mittag. Danko Jones befindet sich gerade in ihrem 30. Bandjahr. Das gilt es natürlich zu feiern mit einer kleinen Tour. Also nicht, dass sie dafür eine Ausrede wie ein Jubiläum bräuchten, dass sie auf Tour gehen. Die sind ja eigentlich immer auf Tour. Wahrscheinlich eine der fleißigsten Livebands überhaupt. Und deswegen kommen sie natürlich auch wieder zu uns nach Europa. Im Herbst sind sie für 5 Konzerte in Deutschland. Wir präsentieren sie euch zum Beispiel in Oberhausen und in Frankfurt. Wenn ihr dabei sein wollt bei einem der Termine, dann schaut mal im Ticketshop auf radiobob.de. Da gibt's noch Karten. Wenn ihr die gerne sehen möchtet live, kann ich euch nur ans Herz legen. Danko Jones gibt's jetzt hier. Good Time.

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8: Ich hoffe, eure Äuglein haben gestern unbeschadet die Sonnenfinsternis überstanden, beziehungsweise da kurz reinzugucken. Ich habe leider nicht so viel mitbekommen, weil ich habe mir nicht so eine coole Brille gekauft. Deswegen konnte ich nur dieses gleißend helle Licht sehen. Mehr sieht man dann ja tatsächlich nicht. Das hatte ich irgendwie vergessen. Das letzte Mal nämlich, als ich bei sowas wissentlich jedenfalls mitgemacht habe, da war ich noch in der Schule. Die Brille hatte ich leider nicht mehr. Naja, ich hoffe, ihr konntet mehr sehen. Sagt mir Bescheid, schickt mir eure Bilder rein in der MyBob-App, wenn ihr was gesehen habt. Hier gibt's jetzt Stone Sour, Song Number 3.
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Das sind KISS bei Radio Bob mit Shout It Out Loud. KISS wollen eine kleine Party mit euch feiern am 30. Oktober in Düsseldorf. Da geht's in die Mitsubishi Electric Halle. 50 Jahre KISS in Deutschland werden da gefeiert. KISS-Gitarrist Tommy Thayer sind dabei, aber auch Doro. Natürlich lässt sie sich eine Party in ihrer Heimatstadt nicht entgehen. Außerdem gibt's eine Tribute-Band von KISS, die da einige Songs zum Besten geben wird. Also wenn ihr dabei sein wollt, Tickets kann man jetzt schon kaufen und am 30. Oktober wird dann gefeiert. 50 Jahre KISS in Deutschland. Das waren sie gerade hier mit auch tatsächlich einem 50 Jahre alten Song, KISS, Shout It Out Loud. Jetzt kommen wir wieder ins Jahr 2026, da gibt es nämlich die neue Single von Airborne, Alive.

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1: Ich bin Gisa Weber. Schönen guten Tag. Die Mauer steht zwar nicht mehr, in vielen Köpfen ist sie aber noch da. Darauf machen Politiker und Organisationen zum 65. Jahrestag des Mauerbaus in Deutschland aufmerksam. Bundestagspräsidentin Klöckner findet, nicht immer sind Ost und West einer Meinung. Genau deshalb müsse man sich besser zuhören. Temperaturen weit über 30 Grad, Trockenheit und Waldbrände. Die Folgen des Klimawandels sind deutlich zu spüren. In Deutschland gibt es auch weiter eine Mehrheit für einen konsequenten Klimaschutz. Das zeigt eine Bertelsmann-Studie. Über die Hälfte fordert, dass der Staat mehr Geld in den Bereich steckt. Die Bahn will auch ihre Servicekräfte an Bahnhöfen besser vor Angriffen schützen. Rund 2700 Beschäftigte können ab sofort freiwillig Bodycams tragen. Erste Geräte sind bereits in Frankfurt und Bielefeld im Einsatz. Im ersten Halbjahr gab es laut Bahn 50 Angriffe auf Servicekräfte. In den USA muss sich der Facebook-Mutterkonzern Meta erstmals vor einem Bundesgericht wegen Social-Media-Sucht verantworten. 4 Bundesstaaten haben geklagt. Sie verlangen massive Beschränkungen und fordern eine Strafe in Höhe von 1,2 Billionen Euro. Das ist so viel wie der Börsenwert von Meta. Millionen Menschen in Europa haben die Sonnenfinsternis bestaunt. Hier bei uns war die Sonne nicht ganz bedeckt, aber zu einem großen Teil. Etwa in Nordspanien haben die Menschen eine totale Sonnenfinsternis gesehen. Dementsprechend gab es in einigen sonst eher verschlafenen Orten einen richtigen Besucheransturm.
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2: Von Motley Crue wird es wahrscheinlich nur noch Singles geben, keine ganzen Alben mehr. Das hat Nikki Sixx in einem Interview verraten. Das fühlen sie einfach nicht mehr so in Zeiten von Streaming. Sie glauben, das lohnt sich nicht. So oder so, Hauptsache neue Musik von Motley Crue, da würden wir uns jetzt schon drüber freuen. Hier geht's jetzt Wild Side.

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0: The Rolling Stones sind das bei Radio Bob. Heute ist Donnerstag, der 13.8. Es ist Dudats Donnerstag. Ihr könnt euch also freuen. 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
0: 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Die Dudats kommen jetzt auch mit Zachary.

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18: Avatar haben uns einen neuen Song mitgebracht, also der ist eigentlich nur für uns neu, weil die hatten ihn schon länger in der Tasche, gönnen uns ihn aber jetzt erst. Die wollen uns so häppchenweise durchfüttern durchs Jahr wahrscheinlich, bis ein neues Album kommt. Finde ich eigentlich ganz nett von denen. Avatar jetzt mit Crying Fire.

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1: Bon Jovi, have a nice day. 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
2: Ich bin Hanna Messerschmidt. Schönen guten Tag. Die Spaltung zwischen Ost und West ist immer noch da. Das hat Bundestagspräsidentin Klöckner bei einer Gedenkveranstaltung zum Mauerbau vor 65 Jahren gesagt. Politische Fragen würden auf beiden Seiten manchmal sehr unterschiedlich beantwortet. Für Klöckner ist es deshalb umso wichtiger, sich zuzuhören. Hitze, Trockenheit und Niedrigwasser sorgen in Deutschland gerade für große Probleme. Und in den nächsten Jahren wird es wohl nicht besser. Viele Deutsche fordern deshalb auch weiterhin einen besseren Klimaschutz. Bei einer Bertelsmann-Umfrage hat das mehr als die Hälfte gesagt. Die Bahn will auch ihre Servicekräfte an Bahnhöfen besser vor Angriffen schützen. Rund 2700 Beschäftigte können ab sofort freiwillig Bodycams tragen. Erste Geräte sind bereits in Frankfurt und Bielefeld im Einsatz. Im ersten Halbjahr gab es laut Bahn 50 Angriffe auf Servicekräfte. In den USA muss sich der Facebook-Mutterkonzern Meta erstmals vor einem Bundesgericht wegen Social-Media-Sucht verantworten. 4 Bundesstaaten haben geklagt. Sie verlangen massive Beschränkungen und fordern eine Strafe in Höhe von 1,2 Billionen Euro. Das ist so viel wie der Börsenwert von Meta. Der Ätna-Ausbruch sorgt weiter für Reisechaos auf Sizilien. Der Flughafen Catania bleibt noch mindestens bis morgen früh gesperrt. Der Vulkan auf der Mittelmeerinsel war vergangenen Samstag ausgebrochen. Seitdem mussten schon hunderte Flüge gestrichen werden.
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3: Ich nehme die Schippe in die Hand und gehe mal gleich wieder bei einem von euch auf die Baustelle und guck mal, ob wir nicht Bobs Baustellenradio an den Mann oder an die Frau bringen können. Wenn ihr auch eins haben wollt, dann guckt mal auf radiobob.de, da gibt's alle Infos. Mehr dazu auch gleich hier. Jetzt gibt's erstmal die neue Single von Asia, The Traveler.

0: Das sind die Red Hot Chili Peppers, Danny California.
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0: 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Und das hat auch die Jennifer Ohren gemacht. Wo schuftest du?
2: Wir haben uns ein kleines Ferienhaus in Norddeich gekauft. Und das ist so ein 70er Jahre Bungalow.
0: Oh.
2: Der hat auch zuletzt einer alten Dame gehört, genau. Und so sieht er halt auch aus. Also da ist jetzt, das Bad muss raus, die Küche muss neu und die Fenster werden getauscht. Da ist also
0: krass,
2: ein bisschen was zu tun.
0: Okay, ja, das klingt nach ganz schön viel Arbeit, aber erstmal voll schön, dass ihr euch da so ein Häuschen gekauft habt. Also viel zu tun, ihr macht das selber oder wie sieht das aus?
2: Genau, also wir machen das selber, wir haben da auch viel Spaß dran und ja, mach das zusammen mit meinem Mann.
0: Dabei hört ihr Musik, ich habe schon gehört, du kümmerst dich, du bist die DJ und kümmerst dich, dass das gut von der Hand geht alles.
2: Genau, also ich habe ihn ein bisschen zu seinem Glück gezwungen und auf so ein paar Konzerte mitgeschleppt, so Corey Taylor und Papa Roach H-Blocks. Das hat ihm aber so gut gefallen. Papa Roach gucken wir uns dieses Jahr noch ein zweites Mal an und deswegen gibt es zum Glück auch gar keine Diskussion, dass Radio Bob gehört wird.
0: Ah, sehr schön, das freut mich zu hören. War er vorher gar nicht so Rock-Fan, bevor er dich kannte?
2: Nee, nicht so wirklich. Also das war nicht so seins, aber er ließ sich bekehren.
0: Ach, sehr gut, das hast du gut gemacht, bekehrt. Mit guter Musik geht's natürlich auch alles irgendwie besser. Deswegen würde ich doch mal sagen, kriegt der so ein schönes Baustellenradio von uns.
2: Das freut uns, vielen Dank, weil unser altes kämpft da auch momentan jeden Tag ums Überleben. Das ist so ein uraltes No-Name-Plastik-Ding und sollte es jemals runterfallen, hat es auch hinter sich, glaube ich.
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11: Herzchen in den Augen haben The New Roses jetzt. Die besingen nämlich, wenn man sich gerade so frisch verknallt, When You Fall in Love.

0: 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Und heute ist ein Tag, an dem alle Linkshänder gefeiert werden. Es ist nämlich Linkshänder-Tag. Und dass es noch welche gibt, ist eigentlich was Besonderes, weil als wir noch jung waren, mein Bruder und ich, dem wurde das noch aberzogen. Nicht auf die ganz schlimme Art und Weise, das war die Generation davor, wo man dann so auf die Hand bekommen hat. Aber bei meinem Bruder wurde auch schon gesagt, nee, nimm den Stift in die andere Hand. Und er wird gezwungen, dann mit rechts zu schreiben. Und ich weiß noch, wie das richtig krakelig war früher und der gar nicht klar kam. Es wird ja über Linkshänder auch viel gesagt, dass sie kreativer sind und so weiter. Es gibt ganz viele berühmte Musiker, die Linkshänder sind. Der vielleicht weltberühmteste Gitarrist ist Linkshänder, Jimi Hendrix. Aber auch Kurt Cobain war Linkshänder. Oder Tony Iommi von Black Sabbath, der Gitarrist. Paul McCartney ist auch ein berühmter Linkshänder. Und auch unter euch gibt es einige und sogar, was ich gar nicht wusste, dass es die wirklich gibt, Beidhänder.
1: Hi, hier ist die Tina. Ich bin tatsächlich Beidhänderin. Und zwar sind meine Eltern beide eigentlich Linkshänder, aber in den 50ern geboren und wurden daher umgelernt, machen aber natürlich einiges mit links. Und dadurch habe ich auch von Kindesbein an viele Sachen mit links gemacht, die ich aber tatsächlich mit rechts nicht kann, wie zum Beispiel Zähne putzen. Ich kann mit rechts keine Zähne putzen, obwohl ich rechts schreibe. Tennis spiele ich mit rechts. Tischtennis mit links. Umgekehrt geht's natürlich nicht. Also Beidhänder sein ist schon ein Vorteil. Wie viel davon angewöhnt ist oder angeboren, keine Ahnung. Aber bei mir geht's links wie rechts gleichermaßen gut.
2: Ja, guten Morgen. Was viele nicht wissen, ist zum Beispiel der ehemalige Drummer von Lamb of God, Chris Adler, ist auch ein Linkshänder. Aber er hat wie ein Rechtshänder sein Schlagzeug gespielt.
3: Guten Morgen, hier ist der Dustin. Ich bin auch Linkshänder und das eigentlich schon mein ganzes Leben lang, also mir wurde der Stift nicht in die andere Hand gelegt oder so. Aber was mich dann immer richtig genervt hat in der Schule oder jetzt auch hier auf der Baustelle teilweise, wenn wir im Container sitzen oder wenn ich im Schlepper sitze oder so. Jedes Mal, wenn der eine irgendwas mit der rechten Hand am Machen ist, dann ja, tut das manchmal ganz schön weh, wenn man da aneinander stößt. Ciao, schönen Tag noch.
0: Den wünschen wir euch auch. Einen schönen Tag der Linkshänder oder Beidhänder. Hier geht's weiter mit Green Day, I'm Never Gonna R.I.P. bei Radio Bob.

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2: Ich bin Hanna Messerschmidt. Schönen guten Tag. Die Mauer steht zwar nicht mehr, in vielen Köpfen ist sie aber noch da. Darauf machen Politiker und Organisationen zum 65. Jahrestag des Mauerbaus in Deutschland aufmerksam. Bundestagspräsidentin Klöckner findet, nicht immer sind Ost und West einer Meinung, genau deshalb müsse man sich besser zuhören. Temperaturen weit über 30 Grad, Trockenheit und Waldbrände. Die Folgen des Klimawandels sind deutlich zu spüren. In Deutschland gibt es auch weiter eine Mehrheit für einen konsequenten Klimaschutz. Das zeigt eine Bertelsmann-Studie. Über die Hälfte fordert, dass der Staat mehr Geld in den Bereich steckt. Auch die Kommunen schlagen wegen der Hitzewelle Alarm. Der Deutsche Städte- und Gemeindebund fordert einen besseren Hitzeschutz für Krankenhäuser und Altenheime. Präsident Spiegler sagte der Rheinischen Post, man sehe einen Investitionsbedarf von schätzungsweise 20 Milliarden Euro. In Deutschland gibt es laut Statistischem Bundesamt immer mehr Kindeswohlgefährdungen. Die Jugendämter haben im vergangenen Jahr fast 80.000 Fälle von Gewalt und Vernachlässigung festgestellt. Das ist der vierte Höchststand in Folge. In den USA hat ein Glückspilz in der Lotterie Powerball über 1 Milliarde Dollar gewonnen. Der Spieler bzw. die Spielerin steht jetzt vor einer schweren Entscheidung. Entweder wird das Geld über 30 Jahre in Raten ausgezahlt oder es gibt alles auf einmal. Es werden allerdings noch Steuern fällig.
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3: Er ist auf Tour und wird dieses Jahr noch 86 Jahre alt. Manfred Mann, here is for you. Bei Radio Bob.

Together Jam. Only the Dead. Kiss and Dynamite in Bobs Nachmittag mit André Dostal. Marillion kommen nächstes Jahr mit ihren zweitägigen Wochenendkonzerten zurück nach Deutschland. Im Juli spielen sie dann in Berlin. Die Tickets, die gibt's noch nicht, erst in 3 Monaten. Aber wer Bock hat, dabei zu sein, wie sie sich für diese Konzertreihe fit machen, der kann im März in Rotterdam dabei sein. Die Band sagt selbst, da kann alles passieren, dass sie Songs mehrmals spielen oder abbrechen oder. Und die Tickets dafür, die gibt's jetzt schon. Was sind Marillion? Hier ist Kaylee bei Radio Bob.

Special K. Placebo sind das hier bei Radio Bob. Im nächsten Song geht's um kulturelle Aneignung. Ein weißer Teenager, der sich wie ein Hip-Hopper kleidet und benimmt, nicht weil er das lebt, sondern weil es im Trend ist. Und er sagt selbst, für einen Weißen bin ich ziemlich cool. Pretty fly for a white guy. Hier sind The Offspring.

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13: Die komplette Tour im nächsten Jahr ist ausverkauft, aber sie kommen ja zum Open Flair, präsentiert von Radio Bob. Die Ärzte, ihr

André Dostal hier in Bobs Nachmittag, heute am Weltlinkshändertag. Glückwunsch, falls ihr auch zu den 10% der Menschheit gehört. Das heißt natürlich auch, dass jeder 10. Rockmusiker was mit links macht. Und das hat auch Vorteile manchmal. Bei den Beatles zum Beispiel, da konnten John Lennon und Paul McCartney gemeinsam in ein Mikrofon singen, weil die beiden sich nicht ins Gehege kamen, ne? Denn Paul hält als Linkshänder sein Bass andersherum. Also die Hälse in verschiedene Richtungen bei den Gitarren. Und achtet beim Muse mal auf das Schlagzeug, da steht komplett spiegelverkehrt. Also andersherum, als man es kennt. Denn Dominic Howard ist ebenfalls Linkshänder und Linksfüßler natürlich auch Bassdrum. Ihr wisst schon. Hier ist Cryogen, Muse bei Radio Bob.

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1: Hedonism, Skunk and Nancy waren das in Bobs Nachmittag mit André Dostal. Im nächsten Song geht es um eine junge Frau, die nachts den Straßenlärm hört und sich fragt, wie es wäre, woanders hinzugehen und vielleicht neu anzufangen. Tom Petty and the Heartbreakers, hier ist American Girl.

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2: Ich bin Hanna Messerschmidt. Schönen guten Tag. Die Hitze wirkt sich auch massiv auf die Ernte in Deutschland aus. Seit Juni sind den Bauern rund 3 Millionen Tonnen Getreide und Raps verloren gegangen, heißt es aus der Agrarbranche. Die Verluste liegen bei mehr als 600 Millionen Euro. Trotzdem, die Versorgung ist nicht in Gefahr. Die Spaltung zwischen Ost und West ist immer noch da. Das hat Bundestagspräsidentin Klöckner bei einer Gedenkveranstaltung zum Mauerbau vor 65 Jahren gesagt. Politische Fragen würden auf beiden Seiten manchmal sehr unterschiedlich beantwortet. Für Klöckner ist es deshalb umso wichtiger, sich zuzuhören. Die Bahn will auch ihre Servicekräfte an Bahnhöfen besser vor Angriffen schützen. Rund 2700 Beschäftigte können ab sofort freiwillig Bodycams tragen. Erste Geräte sind bereits in Frankfurt und Bielefeld im Einsatz. Im ersten Halbjahr gab es laut Bahn 50 Angriffe auf Servicekräfte. Gegen den AfD-Bundestagsabgeordneten Krah ist nach Spiegelinformationen Haftbefehl erlassen worden. Es geht dabei demnach um einen geplatzten Termin mit einer Gerichtsvollzieherin. Hintergrund ist ein Prozess gegen ZDF-Satiriker Böhmermann, den Krah verloren hat. Offenbar sind noch knapp 300 Euro Gerichtskosten offen. Der nächste ESC findet an der bulgarischen Küste statt. Der Badeort Burgas hat sich überraschend gegen die Hauptstadt Sofia durchgesetzt. Mit dem Song Banga Ranga hatte Bulgarien den Eurovision Song Contest in diesem Jahr gewonnen.
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3: Wie man als Rechtshänder Probleme haben kann, das erzähle ich euch am Beispiel Dave Grohl. Gleich nach seinen Foo Fighters und nach The Funeral Portrait. Hier ist Dark Thoughts jetzt bei Radio Bob.

Everlong, die Foo Fighters bei Radio Bob. Und wo wir heute am Weltlinkshänder-Tag über Linkshänder im Rock sprechen, kommt eine schöne Geschichte. Dave Grohl von den Foo Fighters war mal eingeladen bei Paul McCartney von den Beatles, zusammen mit vielen anderen aus der Musikwelt. Und irgendwann hieß es, komm Dave, spiel doch mal was, spiel einen Song auf der Gitarre und dann will er sich eine nehmen. Na, davon stehen bei einem Ex-Beatle natürlich viele rum, aber die waren alle andersrum. Die waren alle von Linkshänder Paul McCartney. Damit konnte er nichts anfangen als Rechtshänder. Ausgerechnet Popkönigin Taylor Swift musste ihn dann retten. Sie fing an, was auf dem Klavier zu spielen. Das kann der gute Dave nämlich nicht. Hier ist Bobs Nachmittag mit André Dostal. Das sind die Rechtshänder von Greta Van Fleet. When the Curtain Falls.

Billy Idol und sein Rebel Yell hier in Bobs Nachmittag mit André Dostal. Der nächste Song handelt von dem verschwommenen Gefühl, das nach einer Trennung von einem geliebten Menschen entstehen kann. Sänger Wes Scantlin schrieb ihn, nachdem er sein Kind nicht mehr so oft sehen konnte, wie er eigentlich wollte. Hier sind Puddle of Mud, hier ist Blurry.

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10: Wir schenken euch einen nagelneuen Caravan im Wert eines Kleinwagens. Wie ihr da rankommen könnt, erzähle ich euch nach Nothing But Thieves und nach Whitesnake. Hier ist Here I Go Again.

0: Revolution. Nothing but Thieves hier in Bobs Nachmittag mit André Dostal.
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Name Somebody. Die Kings of Leon sind das in Bobs Nachmittag mit André Dostal. Gitarrist Matthew Followill hat ein Soloalbum gemacht, rein instrumental. Das ist sehr ruhig, sehr sphärisch, fast schon meditativ. Hört da mal rein, wenn ihr mal ein bisschen Ruhe braucht. Und das in Loverboy. Turn Me Loose bei Radio Bob.

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3: Ich bin Hanna Messerschmidt. Schönen guten Tag. Deutschlands Bauern kämpfen mit den Folgen der Hitze. Die Getreideernte fällt in diesem Jahr deutlich schlechter aus. Über 600 Millionen Euro gehen den Bauern durch die Lappen, heißt es vom Deutschen Raiffeisenverband. Einen Getreideengpass gibt es in diesem Jahr aber nicht. Die Mauer steht zwar nicht mehr, in vielen Köpfen ist sie aber noch da. Darauf machen Politiker und Organisationen zum 65. Jahrestag des Mauerbaus in Deutschland aufmerksam. Bundestagspräsidentin Klöckner findet, nicht immer sind Ost und West einer Meinung, genau deshalb müsse man sich besser zuhören. In Deutschland gibt es laut Statistischem Bundesamt immer mehr Kindeswohlgefährdungen. Die Jugendämter haben im vergangenen Jahr fast 80.000 Fälle von Gewalt und Vernachlässigung festgestellt. Das ist der vierte Höchststand in Folge. Einer der größten Batteriespeicher Deutschlands steht jetzt in Sachsen-Anhalt. Heute wurde die Anlage in Leuna offiziell eingeweiht. Der Speicher nimmt überschüssigen Strom aus Wind- und Solaranlagen auf. Wenn er gebraucht wird, kann der Strom wieder ins Netz eingespeist werden. Schon wieder ist ein Buckelwal in der Ostsee verendet. Das tote Tier wurde heute früh im Greifswalder Bodden in Mecklenburg-Vorpommern entdeckt. Noch ist unklar, woran der Wal gestorben ist. Das Deutsche Meeresmuseum will ihn jetzt untersuchen.
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4: Große Erleichterung für Bruce Springsteen, denn seine Frau Patti Scalfa ist nach 8 Jahren endlich krebsfrei. Hier ist Born in the USA jetzt bei Radio Bob.

Cold Years, hier ist Bobs Nachmittag mit André Dostal. Ich habe neulich ein Video gesehen von den Nachlassverwaltern von Prince. Bei denen liegt der komplette Anzug aus dem Purple Rain Film zum Beispiel mit Schuhen und allem drum und dran in so einer Schublade. Das ist nicht öffentlich, aber sie überlegen natürlich, was damit auf Dauer passieren soll. Hier ist Purple Rain, hier sind Prince and the Revolution jetzt bei Radio Bob. 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

0: Snow Patrol, You're All I Have hier in Bobs Nachmittag mit André Dostal. Das nächste Festival ist gesichert, ja. Der nächste Urlaub ist gesichert. Ich würde fast sagen, das ganze zukünftige Leben ist gesichert.
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Die erste Nummer daraus gibt schon mal den neuen, harten Ton vor. 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Jetzt neu bei Radio Bob, Five Finger Death Punch.

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8: Und gleich wieder mit schönen rockigen Geschichten zum Weltlinkshändertag. Nach Quiet Riot und nach Nessor. Hier ist In the Name of Rock'n'Roll bei Radio Bob.

Bang Your Head. Quiet Riot hier in Bobs Nachmittag mit André Dostal am Weltlinkshändertag. Glückwunsch, falls ihr auch zu den 10% der Menschheit gehört. Und das heißt natürlich, dass jeder 10. Rockmusiker auch was mit links macht. Und das hat ungeahnte Effekte. Jimi Hendrix zum Beispiel, der hat die Saiten seiner Gitarre einfach andersrum aufgezogen. Da aber der Tonabnehmer schräg angebracht war, entstand ein ganz anderer Sound. Sein Sound. Und Ringo Starr bei den Beatles, der musste auch etwas anders spielen, weil man mit links halt nicht überall so gut rankommt. Und alle haben immer gesagt, genial, wie er spielt. Dabei war er einfach nur Linkshänder und hat aus der Not eine Tugend gemacht. Und der Drummer von Pearl Jam, der spielt auch ein normales Set, aber mit links hat keiner gemerkt, bis er mal was unterschrieben hat bei der Band. Mit links, da haben sich alle gewundert. Hier ist er live jetzt bei Radio Bob.

In the Stars, das sind die Rolling Stones bei Radio Bob vom neuen Album Foreign Tongues und davon habe ich immer noch nicht genug. Ich finde das so genial, das Album. Die erste Platte dieses Jahr, die ich wirklich gleich mehrmals hintereinander gehört habe. Habe ich schon ewig nicht mehr gemacht. Foreign Tongues, Rolling Stones, finde ich super. So, hier ist Bobs Nachmittag mit André Dostal und das sind Foreigner. Dirty White Boy.

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2: Ich bin Hanna Messerschmidt. Schönen guten Abend. Die Hitze wirkt sich auch massiv auf die Ernte in Deutschland aus. Seit Juni sind den Bauern rund 3 Millionen Tonnen Getreide und Raps verloren gegangen, heißt es aus der Agrarbranche. Die Verluste liegen bei mehr als 600 Millionen Euro. Trotzdem, die Versorgung ist nicht in Gefahr. Die Spaltung zwischen Ost und West ist immer noch da. Das hat Bundestagspräsidentin Klöckner bei einer Gedenkveranstaltung zum Mauerbau vor 65 Jahren gesagt. Politische Fragen würden auf beiden Seiten manchmal sehr unterschiedlich beantwortet. Für Klöckner ist es deshalb umso wichtiger, sich zuzuhören. Die Bahn will auch ihre Servicekräfte an Bahnhöfen besser vor Angriffen schützen. Rund 2700 Beschäftigte können ab sofort freiwillig Bodycams tragen. Erste Geräte sind bereits in Frankfurt und Bielefeld im Einsatz. Im ersten Halbjahr gab es laut Bahn 50 Angriffe auf Servicekräfte. In den USA muss sich der Facebook-Mutterkonzern Meta erstmals vor einem Bundesgericht wegen Social-Media-Sucht verantworten. 4 Bundesstaaten haben geklagt. Sie verlangen massive Beschränkungen und fordern eine Strafe in Höhe von 1,2 Billionen Euro. Das ist so viel wie der Börsenwert von Meta. Der Ätna-Ausbruch sorgt weiter für Reisechaos auf Sizilien. Der Flughafen Catania bleibt noch mindestens bis morgen früh gesperrt. Der Vulkan auf der Mittelmeerinsel war vergangenen Samstag ausgebrochen. Seitdem mussten schon hunderte Flüge gestrichen werden.
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3: The Killers gibt's jetzt mit Read My Mind, lies meine Gedanken. Wenn ich das könnte, würde ich schon erahnen, was ihr hören wollt und würde hier einfach automatisch das Richtige spielen. Kann ich aber leider nicht. Also sagt's mir bitte in der MyBob-App. Schickt mir eine Sprachnachricht rein und ich übe weiter Gedanken lesen.

0: Lisa sind das mit Hero bei Radio Bob im Wunschbob. Meldet euch hier gerne, schickt mir Songwünsche rein oder Grüße, ich gebe die dann hier weiter.
1: Hallo liebes Radio Bob-Team, hier sind Ben und
2: Tim
1: aus Beckum. Wir wünschen uns den Song I Can't Drive 55 von Sammy Hager und grüßen damit unseren Gitarrenlehrer Victor, der sich gerade am Nürburgring auf sein nächstes Autorennen vorbereitet. Viele Grüße und
2: Rock on!

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9: In der MyBob-App sammeln sich verschiedenste Songwünsche, also alle Genres durcheinander. Ne? Ein bisschen Punk wünscht ihr euch manchmal, Metal ist dabei, Classic Rock. Aber auch verschieden lange Songs wünscht ihr euch. Manche von euch sind ganz bescheiden wie der Tom, wünschen sich knapp unter 2 Minuten Blur mit Song 2. Gibt's gleich hier. Ich habe aber auch ein richtig langes Brett, ein 13-Minuten-Song hier schon wieder drin gehabt in der MyBob-App. Den versuche ich in der nächsten Stunde unterzubringen. Egal, was ihr hören wollt, meldet euch in der MyBob-App, sagt mir Bescheid, was es ist. Ein mittellangen Song gibt es jetzt. Fury in the Slaughterhouse, Fix This Crack und dann gleich Blur.

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0: Das sind Bon Jovi bei Radio Bob. Im Wunschbob She Don't Know Me. Ich liebe das sehr, dass ihr hier im Wunschbob kein Gatekeeper seid und immer, wenn ihr was Cooles Neues entdeckt, ihr uns direkt Bescheid sagt.
1: Hallo, liebes Radio Bob-Team, der Andreas aus Neuberg. Ich wünsche mir in Erinnerung an einen geilen Abend am Dienstag, den 11.8. im Kolossal in Aschaffenburg, das Lied Unbreakable von Soen. Und ich fand den Abend mega geil, kannte die Band vorher noch nicht. Die haben den Laden absolut abgerissen. Eine absolute Empfehlung für alle, die Band noch nicht kennen. Einfach mal reinhören. War mega. Würde mich freuen, wenn ihr das Lied spielt. Und wünsche noch einen schönen Abend. Macht weiter so. Ihr seid die Geilsten. Haut rein.

0: Kravitz, Fly Away bei Radio Bob im Wunschbob. Es ist zwar August, es ist noch heiß, wir können uns aber trotzdem schon mal vorfreuen auf den Spätsommer und Herbst, weil meistens bedeutet das Burgentourzeit.
1: Hallo Wunschbob-Team, hier ist Ilja aus Egelsbach. Im September sehe ich In Extremo auf der Burgentour und deswegen wünsche ich mir jetzt schon von In Extremo, küss mich. Vielen Dank und tschüss.

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1: Ich bin Hanna Messerschmidt. Schönen guten Abend. Deutschlands Bauern kämpfen mit den Folgen der Hitze. Die Getreideernte fällt in diesem Jahr deutlich schlechter aus. Über 600 Millionen Euro gehen den Bauern durch die Lappen, heißt es vom Deutschen Raiffeisenverband. Einen Getreideengpass gibt es in diesem Jahr aber nicht. In Deutschland gibt es laut Statistischem Bundesamt immer mehr Kindeswohlgefährdungen. Die Jugendämter haben im vergangenen Jahr fast 80.000 Fälle von Gewalt und Vernachlässigung festgestellt. Das ist der vierte Höchststand in Folge. Bei der Spurensuche nach dem Leipziger Drohnenangriff gibt es offenbar Erfolge. Laut NDR und WDR hat die Polizei eine Antenne und Explosionsspuren entdeckt. Die Bundesanwaltschaft bestätigte uns einen Einsatz im verlassenen Ort Kursdorf am Flughafen. Weitere Details gaben die Ermittler erstmal nicht bekannt. Gegen den AfD-Bundestagsabgeordneten Krah ist nach Spiegelinformationen Haftbefehl erlassen worden. Es geht dabei demnach um einen geplatzten Termin mit einer Gerichtsvollzieherin. Hintergrund ist ein Prozess gegen ZDF-Satiriker Böhmermann, den Krah verloren hat. Offenbar sind noch knapp 300 Euro Gerichtskosten offen. Schon wieder ist ein Buckelwal in der Ostsee verendet. Das tote Tier wurde heute früh im Greifswalder Bodden in Mecklenburg-Vorpommern entdeckt. Noch ist unklar, woran der Wal gestorben ist. Das Deutsche Meeresmuseum will ihn jetzt untersuchen.
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2: Es läutet an der Wunschbob-Tür hier. Ich spiele euch jetzt die Hell's Bells von AC/DC. Und dann hoffe ich, läutet ihr in der MyBob-App und sagt mir Bescheid. Was wollt ihr noch hören? Eine Stunde haben wir noch zusammen.

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0: Da sind Paramore still into you bei Radio Bob. Und die sind froh, dass sie es noch hier in dieser halben Stunde vom Wunschbob geschafft haben. Weil ich glaube, nach dem nächsten Song passt hier nicht mehr viel rein. Aber ich bemühe mich, ihn hier ganz zu spielen.
1: Hi, da ist der Thomas auf dem Heimweg von der Arbeit. Hab noch 200 Kilometer ziemlich genau. Und wäre cool, wenn ihr von Halloween Keeper of the Seven Keys spielen könntet. Habt einen schönen Tag. Danke, ciao.

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2: Wenn ihr schon immer wissen wolltet, wie berühmte und reiche Leute leben, Good Charlotte wissen Bescheid, die verraten es uns jetzt, Lifestyles of the Rich and Famous. Ihr könnt euch gerne hier noch Songs wünschen, schickt sie mir einfach rein mit einer Sprachnachricht in die MyBob-App.

0: fröhliches Gutschwitz an alle. Es ist heiß im Bobland. An diesem Donnerstag, ihr hört Radio Bob mit dem Wunschbob. Es ist aber immerhin auch fantastisches Festivalwetter. Gut für die letzten zwei Festivals in diesem Jahr oder so ziemlich die letzten. Das Summer Breeze und das Reload sind an diesem Wochenende. Ihr seid ja vielleicht schon da oder reist noch an. Ich unterstütze euch gerne bei diesen verschiedenen Aktivitäten und beim Schwitzen mit einem Lieblingssong. Meldet euch über die MyBob-App.
1: Hallo, liebes Radio Bob-Team. Ich würde mir für den Wunschbob gerne von Five Fingers Death Punch Eye of the Storm wünschen. Ich wünsche noch einen schönen Abend und lasst es euch nicht zu heiß werden. Liebe Grüße aus Moers. Oh,

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0: Das ist eine neue Single von Kiss and Dynamite, Glory Days, bei Radio Bob im Wunschbob.
1: Servus Radio Bob Team. Ich werke gerade auf meiner Baustelle und würde gern Tribute von Tenacious D hören wollen. Vielen Dank.
0: Den gibt es jetzt und dann wünsche ich euch noch viel Spaß hier. Ihr wisst ja, donnerstags ist immer viel los bei Radio Bob. Gleich ab 8 übernimmt mein Kollege Alice Cooper und dann um 21 Uhr könnt ihr mit Ingo von den Dudats in seinen Geburtstag reinfeiern. Der hat nämlich morgen Geburtstag, also heute um Mitternacht könnt ihr ihm schon mal gratulieren. Die Dudats Rockshow dann ab 21 Uhr. Jetzt erstmal Tenacious D, Tribute und ich sag tschüss, bis morgen.
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1: Ich bin Hanna Messerschmidt. Schönen guten Abend. Die Hitze wirkt sich auch massiv auf die Ernte in Deutschland aus. Seit Juni sind den Bauern rund 3 Millionen Tonnen Getreide und Raps verloren gegangen, heißt es aus der Agrarbranche. Die Verluste liegen bei mehr als 600 Millionen Euro. Trotzdem, die Versorgung ist nicht in Gefahr. Die Spaltung zwischen Ost und West ist immer noch da. Das hat Bundestagspräsidentin Klöckner bei einer Gedenkveranstaltung zum Mauerbau vor 65 Jahren gesagt. Politische Fragen würden auf beiden Seiten manchmal sehr unterschiedlich beantwortet. Für Klöckner ist es deshalb umso wichtiger, sich zuzuhören. Die Bundesregierung sucht nach neuen Impulsen, um die Wirtschaft anzukurbeln. Wie das Handelsblatt schreibt, hat Kanzler Merz einige Wirtschaftsvertreter zur nächsten Kabinettsklausur eingeladen. Er will mit ihnen unter anderem über Wettbewerbsfähigkeit und Schlüsseltechnologien sprechen. Rumänien schaltet wegen des Niedrigwassers in der Donau sein einziges AKW ab. Das Kraftwerk deckt etwa ein Fünftel des Strombedarfs des Landes und braucht das Wasser zum Kühlen. Wie lange das AKW ausbleibt, ist unklar. Die Behörden haben zum Stromsparen aufgerufen. Der nächste ESC findet an der bulgarischen Küste statt. Der Badeort Burgas hat sich überraschend gegen die Hauptstadt Sofia durchgesetzt. Mit dem Song Bangaranga hatte Bulgarien den Eurovision Song Contest in diesem Jahr gewonnen.
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3: Ich bin Hanna Messerschmidt. Schönen guten Abend. Deutschlands Bauern kämpfen mit den Folgen der Hitze. Die Getreideernte fällt in diesem Jahr deutlich schlechter aus. Über 600 Millionen Euro gehen den Bauern durch die Lappen, heißt es vom Deutschen Raiffeisenverband. Einen Getreideengpass gibt es in diesem Jahr aber nicht. Die Mauer steht zwar nicht mehr, in vielen Köpfen ist sie aber noch da. Darauf machen Politiker und Organisationen zum 65. Jahrestag des Mauerbaus in Deutschland aufmerksam. Bundestagspräsidentin Klöckner findet, nicht immer sind Ost und West einer Meinung, genau deshalb müsse man sich besser zuhören. Die Bahn will auch ihre Servicekräfte an Bahnhöfen besser vor Angriffen schützen. Rund 2700 Beschäftigte können ab sofort freiwillig Bodycams tragen. Erste Geräte sind bereits in Frankfurt und Bielefeld im Einsatz. Im ersten Halbjahr gab es laut Bahn 50 Angriffe auf Servicekräfte. Eine Bombenattrappe hat den Zugverkehr in Franken lahmgelegt. Im Bahnhof Treuchtlingen wurde gegen Mittag ein verdächtiger Gegenstand entdeckt. Der Zugverkehr wurde eingestellt und Häuser wurden evakuiert. Das Ganze stellte sich als Attrappe heraus, die wohl bewusst platziert wurde. Nicht Schmuck oder Geld, sondern wertvolle Pokémon-Karten haben Diebe im Osten Frankreichs gestohlen. Sie sind in ein Sammelkartengeschäft eingebrochen und nahmen mehrere hundert Stück mit. Der Wert? Rund 80.000 Euro.
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4: Große Lebensweisheiten am Donnerstagabend, beziehungsweise am Do-Not-Donnerstagabend hier bei Radio Bob. Der große Helmut Körschgen hat irgendwann mal gesagt, solange man lebt, soll man rauchen. Und eine andere sehr weise Person hat mal mir direkt ins Gesicht gesagt, alt werden ist ein Privileg. Können wir heute beides gemeinsam haben hier in der Do-Nots Rock Show. Schönen guten Abend übrigens erstmal. Ich bin der Ingo von den Do-Nots und ich werde heute Nacht 50 Jahre alt. Dann bin ich offiziell wirklich alt. Die letzte Folge also mit 49, mit juvenilen 49. Ab morgen ist alles anders. Aber ja, es stimmt. Alt werden ist in der Tat ein absolutes Privileg. Und solange man gesund ist und glücklich, ist doch alles völlig in Ordnung. Und 50 ist eh the new 16, wie ich gehört habe. Von daher, alles passt. Und solange man lebt, soll man rauchen. Das können wir auch haben, nämlich mit 3 Stunden Sportgitarre. Da lassen wir nämlich eure Speaker zu Hause in den Radios rauchen, qualmen und brennen. Ich habe mir wieder in meiner Plattensammlung ein paar schöne Songs für euch ausgesucht. Punk, Hardcore, Metal, Indie, all das gute Zeug, was ansonsten zumeist nicht im Radio läuft. Fangen wir doch direkt an mit unserem lieben Freund Frank Turner, der zusammen mit uns eine deutsche Version seines Songs Do One aufgenommen hat. Der andere da in dem Song bin übrigens ich und ich habe ihm die Lyrics dazu geschrieben auf Deutsch. Schauen wir mal, wie das funktioniert. Do One, Frank Turner versus Do Nots.

Operation von den tollen Circle Jerks hier in der Do Not Rock Show. Ja, liebe Leute, in knapp 3 Stunden werde ich 50 Jahre jung, man höre und staune. Und ich glaube, ich fange jetzt schon mal neben dem Moderieren hier langsam an, die ersten Geschenke auszupacken. Vor mir steht ein riesiger Berg Geschenke und ich weiß gar nicht, wie ich diese ganzen Präsente ausgepackt kriegen soll in den nächsten 48 Stunden. Von daher ein bisschen Vorarbeit hier neben der Rockshow. Ein Geschenk möchte ich mit euch zusammen jetzt aber schon mal auspacken. Das ist ein Geschenk, was ich mir selbst gemacht habe und was aber aus Rheine/Berlin rüber gewuppt wurde. Unsere lieben Freunde von Muff Potter bringen bald ein neues Album namens Klepto raus und ihr hört hier und jetzt gleich mit mir zusammen die Vorpremiere von einer neuen Muff Potter Single, bevor der Rest aus Jawbreaker-Hosen diesen Song zu hören kriegt. Ja, Muff Potter immer noch Speerspitze von rumpligen, nennen wir es mal Emo-Punk vielleicht, mit wirklich deepen und guten deutschen Texten von unser aller Lieblings-Beat-Poet aus Rheine, richtig, Thorsten Nagelschmidt. Und ja, zumindest ist diese neue Single schon mal Hot Contender für Single-Name des Jahres, Taliban of the Week, hören wir jetzt hier gleich als große Vorpremiere und als erstes Geburtstagsgeschenk für mich kurz vor meinem 50. Geburtstag. Mit ganz lieben Grüßen nach Rheine und nach Berlin. Hier sind für euch Muff Potter, zuallererst gehört auf Radio Bob, Taliban of the Week von einem Album namens Klepto.

Ach Leute, ist das ein schöner Bad Religion Song, oder? In So Many Ways, der letzte Song von der No Substance, wird leider irgendwie die ganze Zeit immer unter den Teppich gekehrt, als würde es den Song gar nicht geben. Dabei ist es wirklich einer der besten Bad Religion Songs, meiner Meinung nach. Ja, und Jay Bentley und Brian Baker von Bad Religion haben neulich ein Interview gegeben, um ein kleines Update zu geben, wo die gerade Songwriting oder aufnahmetechnisch stehen für ein neues Bad Religion Album. Denn das letzte ist nun auch schon wieder knapp 8 Jahre her. Und da sagten die, ja, wir sind dabei, wir nehmen auf, aber erstens muss es wirklich sehr, sehr gut werden. Wir möchten keinen Schnellschuss mehr abliefern, so als Spätwerk. Und zweitens müssen wir bei jedem Song eine richtige Notwendigkeit empfinden, dass dieser Song existiert. Man will sich nicht wiederholen thematisch, man möchte Songs haben, die in die weltpolitische Lage gerade reinpassen und nicht aufgefropft wirken. Und dementsprechend, gut Ding will sehr viel Weile haben bei Bad Religion. Aber gut, dann warten wir halt und hoffen auf ein nächstes schönes Album, denn Age of Unreason, das letzte, war überraschend wahnsinnig stark. Ähnlich stark übrigens wie das neue Album von Sparta, Cut a Silhouette. Hatte ich gar nicht mehr mit gerechnet, dass die überhaupt noch was rausbringen. Und siehe da, man kommt wieder mit alter Stärke. Kann ich beweisen, hier sind Sparta mit Crater.

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2: Ihr hört die Do Not Rock Show, liebe Leute, am Do Not Donnerstag bei Radio Bob. Und ich spiele euch gleich eine tolle, tolle Nummer von Quicksand vom neuen Album Bring On The Psychics. Davor was Schönes alles von Tilt und jetzt die tollen Gruselpunks von The Other mit My Silent Bride.

Tilt war das hier in der Do Not Rock Show mit Unravel. Ist wahrscheinlich der Erstkontakt für viele Punks und Punketten da draußen gewesen. Dieser Song, der damals auf dem Fat Music for Fat People Sampler war. Tilt, eine ganz tolle Band und leider irgendwie viel zu früh das Zeitliche gesegnet. Ich hätte ja nichts gegen eine Reunion. Stark bleiben derweil aber Quicksand. Unser lieber Freund Walter Schreifels, der ja so der Tausendsasser des Hardcore ist und in ich weiß nicht wie viel wegweisenden Bands gespielt hat. Ne? Von Quicksand über Gorilla Biscuits bis Youth of Today, Civ, Rival Schools, you name it. In so vielen Bands war der dabei. Und ja, Quicksand haben jetzt endlich ein neues Album draußen. Für alle, die es nicht wissen, Quicksand ist quasi die Band, weswegen es überhaupt die Deftones gibt. Eine der wegweisendsten Bands, was, ja, nennen wir es Post-Hardcore, Noise Rock etc. angeht. Und die neue Quicksand-Platte Bring on the Psychics ist wirklich Quicksand in allerbester Stärke. Das sind ganz tolle Kompositionen, das hat tierischen Druck, klingt wirklich sehr modern in der Tat und erinnert mich hier und da wirklich an den Sound von den letzten Turnstyle-Platten, aber Walter Schreifers und Co. sind natürlich die, die es erfunden und zuerst gemacht haben. Und die machen es immer noch wahnsinnig gut. Hört mal rein, Days You Run To.

Einer der Hardcore- und Punk-Klassiker aus den 80ern, Values Here von Dag Nasty war das gerade. Und den Song bzw. den Titel habe ich mir neulich auf meine Hand tätowieren lassen, denn Ehre, wem Ehre gebührt und Tribut, wem man Tribut zollen sollte. Was für eine tolle Nummer zum Thema Selbstbestimmung. Lass mal ganz kurz über Bands reden, die hoffentlich bald auch hier riesengroß werden. Sincere Engineer sind so eine Band. Das ist eine Band aus den Staaten, die da gerade eine ganze Menge Staub aufwirbeln und wirklich Everybody's Darlings sind. Sincere Engineer kommen aus Chicago, Illinois, und wenn ihr eine Schublade für die Band braucht, dann sortiert die mal am besten ein unter Indie Punk, aber macht euch ein ganz großes Eselsohr in Sincere Engineer Buch, was DIY angeht. Deanna Bellows, die Sängerin und Gitarristin von Sincere Engineer, nimmt wirklich alle Gewerke so dermaßen selbst in die Hand, was Songwriting angeht, was Produktion angeht. Die singt wahnsinnig toll und die Band hat wirklich einen unfassbaren Arbeitsethos.

heißt denn auch die Dokumentation über die Band Nobody's Gonna Do It For You, 10 Years of Sincere Engineer. Und das ist ganz genau der Ethos, mit dem diese Band an den Start geht. Die machen eine wahnsinnige Masse selbst und das zahlt sich dann irgendwann einfach aus. Tut's aber eh, wenn man gute Songs schreibt, wie den hier zum Beispiel, Twist My Tongue, Sincere Engineer.

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1: Ich bin Lisa Schwarzkopf. Schönen guten Abend. Die Hitze wirkt sich auch massiv auf die Ernte in Deutschland aus. Seit Juni sind den Bauern rund 3 Millionen Tonnen Getreide und Raps verloren gegangen, heißt es aus der Agrarbranche. Die Verluste liegen bei mehr als 600 Millionen Euro. Trotzdem, die Versorgung ist nicht in Gefahr. Die Spaltung zwischen Ost und West ist immer noch da. Das hat Bundestagspräsidentin Klöckner bei einer Gedenkveranstaltung zum Mauerbau vor 65 Jahren gesagt. Politische Fragen würden auf beiden Seiten manchmal sehr unterschiedlich beantwortet. Für Klöckner ist es deshalb umso wichtiger, sich zuzuhören. In Deutschland gibt es laut Statistischem Bundesamt immer mehr Kindeswohlgefährdungen. Die Jugendämter haben im vergangenen Jahr fast 80.000 Fälle von Gewalt und Vernachlässigung festgestellt. Das ist der 4. Höchststand in Folge. Einer der größten Batteriespeicher Deutschlands steht jetzt in Sachsen-Anhalt. Die Anlage in Leuna wurde offiziell eingeweiht. Der Speicher nimmt überschüssigen Strom aus Wind- und Solaranlagen auf. Wenn er gebraucht wird, kann der Strom wieder ins Netz eingespeist werden. Der nächste ESC findet an der bulgarischen Küste statt. Der Badeort Burgas hat sich überraschend gegen die Hauptstadt Sofia durchgesetzt. Mit dem Song Bangaranga hatte Bulgarien den Eurovision Song Contest in diesem Jahr gewonnen.
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3: Wir gehen in die zweite Stunde der Do Not Rock Show und gleich gibt's eine neue Single von Alarmsignal. Davor was schönes altes Abgehangenes von Iggy Pop und jetzt die tollen Fontaines D.C. mit His

0: Ja, wer bei dem Song nicht nostalgisch und retro wird, also der kann nicht mein Freund sein. Sorry, Leute. Das war natürlich Iggy Pop mit The Passenger hier bei Radio Bob in der Dunas Rock Show.
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0: Wenn ihr bei klassischen Retro-Survival-Horror-Spielen wie Resident Evil 1 oder Silent Hill 1 und 2 feuchte Augen und Gänsehaut bekommt, dann solltet ihr Signalis auf jeden Fall mal auschecken. Denn das Spiel verbeugt sich ganz, ganz tief vor den PlayStation 1 Grusel-Horror-Survival-Zeiten. Signalis ist ein Game, was wirklich die Optik von PlayStation 1-Spielen adaptiert. Das Ganze halt irgendwie so ein ganz kleines bisschen durchmischt mit, nennen wir es, 8-Bit-Manga. Und das Ganze in ein Setting packt, was auf der einen Seite sehr gruselig, auf der anderen Seite ein bisschen Sci-Fi ist und vor allen Dingen sehr, sehr spannend. Man ist in der Zukunft angesiedelt und ist eine Art, nennen wir es Cyborg oder Android und so weiter und muss so ein bisschen hinterfragen, wo komme ich her, was ist der Sinn des Lebens. Das Ganze hat also auch ewig einen sehr deepen Subtext, der da mitläuft, ist aber vor allen Dingen unfassbar gruselig, sieht spitze retro aus und spielt sich wirklich toll. So toll übrigens, dass das Game unter anderem den Best Horror Indie Game Award abgesahnt hat 2023 und für weitere Awards nominiert wurde. Was Signalis wirklich abseits von anderen Spielen ist die Perspektive. Man spielt es top-down, also man sieht es quasi von oben und zwischendurch wechselt es dann mal in so eine Ego-Perspektive hier und da. Das bleibt also auch visuell sehr, sehr, sehr erfrischend bei allem Retro-Look. Ja, und mit circa 10 bis 12 Stunden, bis man das Ende von Signalis erreicht hat, hat man sich eine ganze Menge gegruselt. Zu Anfang sucht man Rechner ab und durchsucht Manuskripte, um so ein bisschen die Backstory für sich aufzufrischen und irgendwie klar zu bekommen. Irgendwann kriegt man dann Waffen und dann geht's halt los. Dann kommen die Zombies und Monster aus allen Ecken und dann ballert man sich irgendwie in die Freiheit und nach vorne. Ja, Signalis ist also schon ein bisschen was länger draußen, aber jetzt im PlayStation Store halt zu finden, im Spielekatalog. Solltet ihr auf jeden Fall mal auschecken, gibt es auch unter anderem auf Steam. Tolles Spiel. Hier in der Dunas Rock Show geht's derweil jetzt weiter mit einem neuen Song von Alarmsignal und der nennt sich Fresse auf. Machen wir doch gern.

So, jetzt haben wir auch mal ein bisschen geballert heute. Ist doch völlig in Ordnung. Sepultura waren das mit Refuse Resist hier in der Donuts Rock Show. Und vom Ballern gehen wir jetzt einfach direkt zum Schwofen über, denn ich spiele euch ein bisschen was von Voloris und das ist das Seitenprojekt von Nathan Maxwell von Floggin' Molly, dem Bassisten, der mit seiner Frau Shelby zusammen eine Band aufgemacht hat, ja, die sich ganz tief verbeugt vor, nennen wir es im weitesten Sinne, Indie, Wave und Shoegaze. Da kommt eine ganze Menge zusammen und es ist super deep und super melancholisch und gefühlig. Also wenn man auf Bands wie Joy Division steht oder aber auch sowas wie Susie and the Banshees mag, dann ist Voloris, glaube ich, genau das, was man jetzt hören möchte. Hier ist ein Song von Voloris namens Shores of Scorpio. Ist übrigens draußen in Deutschland über Rookie Records. Tolles

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2: Wir knattern weiter durch meine Plattensammlung und ich spiele euch gleich was Schönes von Homefront, davor die Bad Brains und jetzt unsere lieben Freunde von den Toten Hosen mit, was früher einmal war, vom tollen, mit drei Ausrufezeichen, neuen letzten Toten Hosen Album. Was früher

die Blaupause für so ungefähr alle Hardcore-Bands da draußen. Das war Attitude von den Bad Brains. Ich glaube, sogar Homefront sind große Fans von den Bad Brains. Wenn man das vielleicht auch nicht zuerst bei dem Sound, den Homefront machen in Sachen Punk und Hardcore, vermuten würde. Denn Homefront sind eine Band, die sind sehr Keyboard-basiert, aber das funktioniert auch fantastisch. Die haben bis jetzt 2 Alben draußen, sind quasi die neue Garde an Hardcore oder Post-Hardcore mit tollen anderen Bands, wie beispielsweise Hives, wo Punk und Hardcore noch das Fundament bilden, aber die ist ja zum Beispiel so ein bisschen in Oasis-Richtung treiben. Ja, Homefront, also die Keyboard-Band, also die Wave-Band unter den neuen Punk- und Hardcore-Bands. Und ich spiele euch mal einfach einen Song von denen. Dann könnt ihr selbst entscheiden, wie geil ihr es findet. Ich find's tierisch geil. Overtime.

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Ist das da gerade eventuell das wichtigste Punk-Album der letzten 30 Jahre? Das war gerade The 11th Hour von And Out Come the Wolves von Rancid. Ein Album, auf das sich irgendwie alle Welt einigen kann, aus guten Gründen. Nur Hits. Ich habe mich neulich sehr gefreut. Ich habe nämlich eine Mail bekommen von Brandon, vom Trommler von Rancid, der mir einfach ein Foto von unserem Doonos-Album Wake the Dogs geschickt hat und untergeschrieben hat, ich höre es die ganze Woche, was für ein tolles Album. Das sind immer die ganz, ganz, ganz tollen Momente, wenn die Bands, die einen selbst so dermaßen inspiriert und beeinflusst haben, irgendwie auf einmal auch deine Musik hören. Bin ich völlig umgehauen immer noch und freue ich mich sehr drüber. Ich freue mich jetzt drüber, euch eine neue Band aus Deutschland zu präsentieren. Die heißen Gloria AD. Die haben mir neulich mal geschrieben, haben gesagt, spiel doch mal unseren Song Leon hier bei dir in der Show. Und das mache ich wirklich gerne, denn das ist wirklich sehr schöner. Im weitesten Sinne nennen wir es mal einfach Indie-Punk-Rock. Hier sind Gloria AD. Bitte alle Ohren und Augen offen halten, denn solche Bands sind die großen Bands von morgen. Gloria AD, Leon.

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1: Ich bin Lisa Schwarzkopf. Schönen guten Abend. Deutschlands Bauern kämpfen mit den Folgen der Hitze. Die Getreideernte fällt in diesem Jahr deutlich schlechter aus. Über 600 Millionen Euro gehen den Bauern durch die Lappen, heißt es vom Deutschen Raiffeisenverband. Einen Getreideengpass gibt's in diesem Jahr aber nicht. Die Bundesregierung sucht nach neuen Impulsen, um die Wirtschaft anzukurbeln. Wie das Handelsblatt schreibt, hat Kanzler Merz einige Wirtschaftsvertreter zur nächsten Kabinettsklausur eingeladen. Er will mit ihnen unter anderem über Wettbewerbsfähigkeit und Schlüsseltechnologien sprechen. Die Bahn will auch ihre Servicekräfte an Bahnhöfen besser vor Angriffen schützen. Rund 2700 Beschäftigte können ab sofort freiwillig Bodycams tragen. Erste Geräte sind bereits in Frankfurt und Bielefeld im Einsatz. Im ersten Halbjahr gab es laut Bahn 50 Angriffe auf Servicekräfte. Der Ätna-Ausbruch sorgt weiter für Reisechaos auf Sizilien. Der Flughafen Catania bleibt weiter gesperrt. Der Vulkan auf der Mittelmeerinsel war vergangenen Samstag ausgebrochen. Seitdem mussten schon hunderte Flüge gestrichen werden. In den USA hat ein Glückspilz in der Lotterie Powerball über 1 Milliarde Dollar gewonnen. Der Spieler bzw. die Spielerin steht jetzt vor einer schweren Entscheidung. Entweder wird das Geld über 30 Jahre in Raten ausgezahlt oder es gibt alles auf einmal. Es werden allerdings noch Steuern fällig.
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2: Boah, liebe Leute, noch eine gute Stunde, dann werde ich 50 Jahre alt. Wird Zeit also, dass ich hier mal die Heizung zu Hause aufdrehe und schon mal das Bier warm stelle für gleich. Bis dahin machen wir hier aber weiter in der Do Not Rock Show mit noch einer guten Stunde Soundtrack zum Vorglühen. Ich spiele euch gleich was Neues von Grey Area, davor einen schönen Song von Arcade Fire. Und jetzt die lieben Broilers, unsere lieben Freunde aus Düsseldorf, mit Tanzt du noch einmal mit mir? Kann ich mit einem klaren Ja beantworten.

No Cars Go von Arcade Fire hier in der Do Nuts Rock Show. Ich habe mich neulich sehr gefreut darüber, dass Grey Area einen neuen Song rausgehauen haben. Ernie Parada ist ja früher bei Black Train Jack gewesen. Das ist East Coast Hardcore, aber mit sehr melodischer Kante. Und Grey Area war so eine der Nachfolgebands von Black Train Jack. Und haben das nicht minder gut gemacht. Ernie Parada ist so ein bisschen in der Versenkung in der Zwischenzeit verschwunden und hat eigentlich vornehmlich Bilder gemalt und in Galerien ausgestellt. Und ich freue mich wirklich sehr, dass der jetzt bei alter Grey Area Stärke einfach einen neuen Track rausgehauen hat. Ich hoffe sehr, dass das ein Vorbote für ein neues Grey Area Album ist. Wenn nicht, dann bin ich aber zumindest über ein Lebenszeichen froh. Und das könnt ihr auch sein. Hier sind Grey Area mit You and I.

Ja, also den Song und die Band muss ich jetzt wirklich nicht mehr abmoderieren. Ich weigere mich, das abzumoderieren. Das könnt ihr selbst nachgucken und wenn ihr zurückspult und Shazam macht. Wer diese Band und den Song nicht erkennt, sorry, dann bitte nochmal Hausaufgaben machen. Liebe Leute, ganz schnell noch der Hinweis, dass ich eine eigene Mailadresse habe hier im Sender, ingo@radiobob.de, und da könnt ihr euer Feedback hinterlassen. Da könnt ihr auch Geburtstagsgrüße schicken. Ihr könnt mir auch Geschenke nach Radio Bobhausen schicken, nach Kassel. Die kommen bestimmt auch bei mir an. Und ansonsten überweist mir doch einfach Geld zu meinem Geburtstag. Kleine Geschenke erhalten die Freundschaft, große verderben sie auch nicht. Ich mache hier derweil weiter mit einem weiteren Geburtstagsgeschenk, was ich mir selbst schenke, von einer der besten deutschen Bands, nämlich Turbo Start. Hier Turbostart mit Rupert's Grün.

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1: So, ihr Birthday People, eine halbe Stunde habe ich noch, dann werde ich 50 Jahre alt. Ich habe das Bier schon warm gestellt. Jetzt brauchen wir eigentlich nur noch Luftschlangen und vor allen Dingen Konfetti. Ich schneide das mal hier, während ich weiter moderiere, händisch aus, jedes einzelne. Und dafür brauche ich natürlich sehr viel Hassmusik. Deswegen hören wir uns gleich Terror an. Davor Gaga Punk von Rotten TV und jetzt die tollen Deftones mit Infinite Source. Mann, ist das nervig, Konfetti auszuschneiden.

So, das sind doch die Themen, Leute. Das sind doch wirklich mal Themen, über die man singen kann. Es muss doch nicht immer Liebe sein oder Krieg oder Frieden. Wichtige Themen sind zum Beispiel, wenn Kinder ohne Licht auf dem Fahrrad fahren. Das waren gerade Novotny TV mit dem Song Scheißkind ohne Licht. Es kann so einfach sein. So, ich habe jetzt fast das ganze Konfetti fertig. Jetzt muss ich als nächstes irgendwie sehen, wie ich die Luftschlangen für meinen Geburtstag noch gekrüllt bekomme. Vielleicht passiert das ja ganz von selbst, wenn ich gleich mit den Luftschlangen in der Hand abgehe zu einer Single vom neuen Terroralbum, nämlich Death of Hope. Hier wird geballert. Scott Vogel ist am Mikro und da, wo der singt, da wächst

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Betray von den tollen Mind of Red hier in der Do Nots Rock Show am Do Nots Donnerstag bei Radio Bob. So Leute, das soll schon fast gewesen sein von mir mit 49 Jahren. Wenn wir uns das nächste Mal hören, bin ich 50 Jahre alt und dann werde ich nur noch die ganze Zeit mit Weisheiten um mich schmeißen, die vorher niemand von mir hören wollte und auch dann keine Sau wirklich interessieren. Naja, so oder so, ich mache jetzt mal so langsam den Shampoos von der Tanke auf und um 0 Uhr proste ich dann auf mich selbst zu. Bis dahin habe ich noch ein paar letzte Songs, Rauschmeister-Songs für euch, unter anderem The Cure, 24/7, Deep Heaven, Avail, Brutus und jetzt einen Song, den wir Donuts zusammen mit Deine Freunde aufgenommen haben. Wir haben ja neulich mit den Donuts unser zweites Konzert nur für Kinder und Familien gespielt und ganz ehrlich, das hat unsere Herzkammern wieder so dermaßen voll gemacht. Denn die Art und Weise, wie Kinder abgehen, wie ungezügelt deren Lebensfreude ist bei Konzerten, da können sich ganz viele alte Säcke und Säckinnen da draußen mal eine Scheibe von abschneiden. So, ich bin der Ingo von den Donuts, gleich 50 Jahre alt und hier ist ein Song namens Die Kinder spielen verrückt von Deine Freunde und uns Donuts. Happy Birthday to me und bis in 2 Wochen.

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2: Mit der Punkband Million Dead wurde er 2001 bekannt. Frank Turner aus England, Jahrgang 1981. Zwei Alben, mehrere Singles brachte man heraus. Dann kam 2005 das Ende. Turner machte Solo weiter als anspruchsvoller Singer-Songwriter, der seine Punk-Wurzeln nicht verleugnet.
1: Because we're all so very 21st. Century.
2: Den entscheidenden Karriereschub erlebte er mit seinem Auftritt bei der Eröffnungsfeier der Olympischen Spiele in London 2012.
3: Let's listen in and enjoy some of this.
4: This song's called I Still Believe.
2: Der Mann mit dem 5-Tage-Bart schrubbt die Akustikklampfe und spielt Lieder, die das Leben schreibt. Im April 2013 erschien sein 5. Studioalbum Tape Deck Heart.
1: Because we're all so very 21st. 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
2: Turner covert Songs von den Killers oder Talking Heads, spielt natürlich auch eigenes Material und dann ist meistens seine Band dabei, The Sleeping Soul.
5: This song's called The Way I Tend to Be. It's a song about missing somebody.
2: Die zweite Single-Auskopplung The Way I Tend to Be erzählt von Einsamkeit und Sehnsucht. Frank Turner aus seinem Album Tape Deck Heart.

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1: Es geht in dem Song um ganz, ganz tiefe Freundschaft, tiefe Verbundenheit, dass man sich vertrauen kann für die Ewigkeit, also für immer, und dass man auf den anderen zählen kann und dass man für den anderen kämpfen würde wie ein Tier. Und es haben viele, viele Leute zu dem Song sich verliebt oder geheiratet. Ja. Also ich habe den Song für immer schon ganz, ganz oft in Situationen gespielt, wo man eigentlich das gar nicht erwartet, also von Kathedralen, Kirchen, natürlich auch Wacken und ganz viele Festivals und natürlich jede Nacht in unserem Konzert, also für immer weltweit. Egal, ob die Leute irgendwie Deutsch oder Englisch konnten, ganz egal, also für immer war immer ein Highlight. Und aber es geht um tiefe Freundschaft und tiefe Liebe, die niemals vergeht und dass man darauf zählen kann. Und ja, und so ist das auch bei mir im Leben. Also wenn ich einmal was liebe, dann für immer. Und da gibt es gar kein Zurück und gar kein Vertun. Ja.

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5: Ich bin Lisa Schwarzkopf. Deutschlands Bauern kämpfen mit den Folgen der Hitze. Die Getreideernte fällt in diesem Jahr deutlich schlechter aus. Über 600 Millionen Euro gehen den Bauern durch die Lappen, heißt es vom Deutschen Raiffeisenverband. Einen Getreideengpass gibt's in diesem Jahr aber nicht. Die Bundesregierung sucht nach neuen Impulsen, um die Wirtschaft anzukurbeln. Wie das Handelsblatt schreibt, hat Kanzler Merz einige Wirtschaftsvertreter zur nächsten Kabinettsklausur eingeladen. Er will mit ihnen unter anderem über Wettbewerbsfähigkeit und Schlüsseltechnologien sprechen. Die Bahn will auch ihre Servicekräfte an Bahnhöfen besser vor Angriffen schützen. Rund 2700 Beschäftigte können ab sofort freiwillig Bodycams tragen. Erste Geräte sind bereits in Frankfurt und Bielefeld im Einsatz. Im ersten Halbjahr gab es laut Bahn 50 Angriffe auf Servicekräfte. Der Ätna-Ausbruch sorgt weiter für Reisechaos auf Sizilien. Der Flughafen Catania bleibt weiter gesperrt. Der Vulkan auf der Mittelmeerinsel war vergangenen Samstag ausgebrochen. Seitdem mussten schon hunderte Flüge gestrichen werden. Es ist sein zweiter großer Titel. Deutschlands Rekordzehnkämpfer Leo Neugebauer hat sich bei der Leichtathletik-EM in Birmingham die Goldmedaille gesichert. Der amtierende Weltmeister setzte sich gegen seinen Teamkollegen Niklas Kaul mit einem knappen Vorsprung von 38 Punkten durch. Kaul kann sich mit Silber schmücken.
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1: Das Magazin Village Voice nannte ihre Songs simple, rhythmisch und melodisch effektvolle Schlager mit allerhand Instrumentalgeräuschen. Zitat Ende.
2: Please welcome
1: Doch das Erfolgsrezept ging auf. Mit High Infidelity erreichten REO Speedwagon Anfang der 80er ihren künstlerischen und kommerziellen Zenit und verließen ihn bald wieder. Heute kann man die Gruppe in wechselnder Besetzung oft im Zweiergespann erleben, mit Bands wie Journey oder Styx. Dazu ein aktueller Fernsehwerbespot.
3: Two Icons.

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1: Im letzten Herbst tourte man gemeinsam durch Nordamerika. Pünktlich zum Weihnachtsfest beglückt die Gruppe ihre Fans mit einem Weihnachtsalbum. Titel Not So Silent Night, keine so stille Nacht. Hier serviert uns Kevin Cronin eine Hörprobe, Unplugged.

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1: Californication, das siebte Studioalbum der Red Hot Chili Peppers, entstand zwischen November 1998 und März 1999 in den Cello Studios in Los Angeles. Die Band spielte damals zu viert mit Anthony Kiedis Gesang, Michael Balzeri Bass, Chad Smith am Schlagzeug und John Frusciante an der Leadgitarre.
2: It's a lot easier to do with a guitar for me than it is with talking to somebody or, you know.
1: Für mich ist es einfacher, mich mit der Gitarre auszudrücken, als mit jemandem zu reden. Steht der introvertierte Musiker und gebraucht sein Instrument wie ein Medium, um der Außenwelt seine Gefühle mitzuteilen. Frusciantes göttliche Gitarre ist dann auch das tragende Instrument auf Californication. Bei allem Lob über die ausgewogene Musik, es gibt auch kritische Stimmen. Die End-Up-Mischung ist nach Meinung vieler zu laut ausgefallen. In der Tat, seit Mitte der 90er macht sich im Rock-Business eine Unsitte breit. Loudness War, also Lautheitskrieg wird sie genannt und soll dazu dienen, den Sound eines Albums besonders markant zu gestalten. Dabei wird die empfundene Lautstärke deutlich erhöht, manchmal bis an die Schmerzgrenze. Verzerrt ist bei den Red Hot Chili Peppers. Die britische Zeitung The Guardian beklagt exzessive Kompression und Verzerrungen. Californication ist ein typisches Opfer des Loudness War. Auch im letzten Song haben die Soundingenieure alle Instrumente auf ein einheitliches Level gebracht. Road Tripping ist der einzige romantische Titel auf dem Album. Er beschreibt die Flucht aus Kalifornien und damit aus der Wirklichkeit, wohin auch immer. Die Red Hot Chili Peppers.

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4: Ich bin Lisa Schwarzkopf. Die Hitze wirkt sich auch massiv auf die Ernte in Deutschland aus. Seit Juni sind den Bauern rund 3 Millionen Tonnen Getreide und Raps verloren gegangen, heißt es aus der Agrarbranche. Die Verluste liegen bei mehr als 600 Millionen Euro. Trotzdem, die Versorgung ist nicht in Gefahr. Die Mauer steht zwar nicht mehr, in vielen Köpfen ist sie aber noch da. Darauf machen Politiker und Organisationen zum 65. Jahrestag des Mauerbaus in Deutschland aufmerksam. Bundestagspräsidentin Klöckner findet, nicht immer sind Ost und West einer Meinung. Genau deshalb müsse man sich besser zuhören. In Deutschland gibt es laut Statistischem Bundesamt immer mehr Kindeswohlgefährdungen. Die Jugendämter haben im vergangenen Jahr fast 80.000 Fälle von Gewalt und Vernachlässigung festgestellt. Das ist der 4. Höchststand in Folge. In den USA hat ein Glückspilz in der Lotterie Powerball über 1 Milliarde Dollar gewonnen. Der Spieler bzw. die Spielerin steht jetzt vor einer schweren Entscheidung. Entweder wird das Geld über 30 Jahre in Raten ausgezahlt oder es gibt alles auf einmal. Es werden allerdings noch Steuern fällig. Er ist ins Ziel gefallen und hat sich die nächste Zehnkampfkrone aufgesetzt. Weltmeister Leo Neugebauer ist jetzt auch Europameister. Bei der Leichtathletik-EM in Birmingham hat sich der 26-Jährige mit einem knappen Vorsprung von 38 Punkten die Goldmedaille geholt. Sein Teamkollege Niklas Kaul bringt Silber nach Deutschland.
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